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1: 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Oh.
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4: Ich bin Moritz Einzel. Kanzler Merz hat die geplanten Änderungen bei Krankschreibungen verteidigt. Per Telefon sollen die künftig nicht mehr möglich sein und man benötigt einen Attest ab dem ersten Krankheitstag. In der ARD sagte Merz, man kehre zurück zur Regelung von vor Corona.
5: Und gleichzeitig ist es den Betrieben überlassen, auch andere Regelungen zu vereinbaren. Aber das ist die gesetzliche Regelung, die wir vereinbart haben. Und das Ziel ist klar, wir müssen die hohen Krankenstände in Deutschland runterbringen.
4: Ärztevertreter sprachen von Irrsinn und überfüllten Praxen. Eine große Mehrheit der Menschen in Deutschland hält zusätzliche Investitionen zum Schutz vor Hitze für notwendig. Im ARD Deutschland-Trend sprechen sich 89% dafür aus, mehr Geld etwa für Verkehrswege, Schulen und Krankenhäuser bereitzustellen. 2/3 der Befragten sorgen sich zudem wegen der Folgen des Klimawandels. Im Tarifstreit des Handels ruft die Gewerkschaft Verdi heute erneut zu bundesweiten Warnstreiks auf. Betroffen sein können unter anderem Supermärkte, Möbelhäuser und andere Einzelhändler. Größere Auswirkungen für Kundinnen und Kunden gab es bisher aber nicht. Verdi fordert für die Beschäftigten 7% mehr Lohn, mindestens aber 225 Euro im Monat. Bei der Fußball-WM hat Österreich den Achtelfinaleinzug klar verpasst. Das Team unterlag im 16. Finale Spanien mit 0:3. Nationalcoach Ralf Rangnick bei Magenta TV mit seiner Analyse.
6: Bis zum 1:0 waren wir ja absolut im Spiel. Hätten die ein oder andere Situation bei eigenem Ballbesitz noch ein bisschen mutiger, noch ein bisschen besser ausspielen können. Die Chance von Gregoritsch, klar, wenn du so eine mal bekommst gegen Spanien und du machst sie, dann steht das Spiel plötzlich 1:0. Aber insgesamt muss man anerkennen, dass wir heute auf einen herausragend guten Gegner getroffen sind.
4: Die Spanier treffen im Achtelfinale auf den Sieger der Begegnung Portugal gegen Kroatien. Da steht es gerade zur Halbzeit 0:0. Ab 5 Uhr früh spielt noch die Schweiz gegen Algerien.
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0: Ärzte der Toten Hosen, die Richtung, da kann ich mitsingen und das ist toll und das gefällt mir am besten.
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0: Wir rubbeln den Rockstar Look and Text frei mit euch. 666 Euro, wenn ihr rausbekommt, was die Frau von Muse-Bassist absolut nicht ausstehen kann.
1: Ja, was könnte das sein?
2: She absolutely hates them.
1: Ihr ratet mit im Netz bei rockantenne.hamburg. Gebt euren Tipp ab und ja, mit ein bisschen Glück, wie du gerade schon gesagt hast, 666 Euro.
0: Außerdem, wie immer an einem schönen Freitag.
1: Wir schauen zurück auf die Woche. Was war los? Unser Wochenrockblick mit einem
0: Augenzwinkern.
1: Hallo.
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4: Ich bin Moritz Einzel. Nach monatelangem Ringen hat sich die Bundesregierung ja auf eine Steuerreform geeinigt. Entlastet werden sollen kleine und mittlere Einkommen. Mehr Steuern soll im Gegenzug bezahlen, wer besonders viel verdient. Wirtschaftsverbände und Opposition sind wenig begeistert. Jan-Henner Reitze berichtet.
5: Eine Familie mit zwei Kindern und einem Jahreseinkommen von 60.000 Euro soll durch die Reform 600 Euro pro Jahr mehr übrig behalten, auch durch mehr Kindergeld. 10 Milliarden Euro kostet das unterm Strich, finanziert durch höhere Steuersätze für Spitzenverdiener, mehr Steuern auf Minijobs und dass Handwerkerrechnungen weniger stark von der Steuer abgesetzt werden können. Diese Reform ist viel zu klein und bringt letztlich nichts, sind sich Steuerzahlerbund, AfD und Grüne einig.
4: US-Präsident Trump hat erneut gegen Deutschland und andere NATO-Verbündete ausgeteilt. Auf seiner Plattform Truth Social nannte Trump deren Beiträge für das Verteidigungsbündnis lächerlich. Die deutschen Beiträge seien deutlich niedriger als die Italiens und Großbritanniens. Wie Trump zu dieser Annahme kommt, ist unklar. Verdi ruft in den laufenden Tarifverhandlungen im Handel erneut zu bundesweiten Warnstreiks auf. Heute sollen laut der Gewerkschaft tausende Beschäftigte ihre Arbeit niederlegen. Bei den bisherigen Aktionen hielten sich die Auswirkungen für Kundinnen und Kunden in Grenzen. Verdi fordert 7% mehr Lohn. Spanien hat die Achtelfinalträume der Österreicher bei der Fußball-WM gnadenlos beendet. Der Europameister gewann das 16. Finale mit 3:0. Österreichs Marcel Sabitzer bei Magenta TV.
6: Ich bin einfach nur enttäuscht, weil unser Ziel war, weiterzukommen. Daran sind wir leider gescheitert und das müssen wir auch neidlos anerkennen.
4: Die Spanier treffen im Achtelfinale auf den Sieger der Partie Portugal gegen Kroatien. Ab 5 Uhr spielt noch die Schweiz gegen Algerien.
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3: Ich bin Moritz Einzel. Die angekündigten Steuerentlastungen sollen laut Kanzler Merz keine höheren Schulden nach sich ziehen. In der ARD hat Merz gesagt, das wolle man nicht.

0: Das Wichtigste ist, dass wir unsere Staatsverschuldung unter Kontrolle behalten. Da sind wir auch übrigens im europäischen Kontext nach wie vor gut. Aber wir wollen investieren, wir wollen die Bundeswehr weiter ausstatten und deswegen sind die Spielräume begrenzt.
1: Die Koalition will kleine und mittlere Einkommen um rund 10 Milliarden Euro pro Jahr entlasten. Zur Gegenfinanzierung soll unter anderem eine erhöhte Reichensteuer beitragen. Kurz vor dem NATO-Gipfel in Ankara hat US-Präsident Trump gegen Deutschland und andere Verbündete ausgeteilt. Auf seiner Plattform Truth Social nannte Trump deren Beiträge für das Verteidigungsbündnis lächerlich. Er schrieb, dass die deutschen Beiträge deutlich niedriger seien als die von Großbritannien und Italien. Wie Trump zu dieser Annahme kommt, ist unklar. Der deutsche Wetterdienst hat den vorläufigen Temperaturrekord der jüngsten Hitzewelle nach oben korrigiert. Demnach wurden letzten Samstag in Möckern-Drewitz in Sachsen-Anhalt 41,8 Grad gemessen. Das waren 0,1 Grad mehr als im brandenburgischen Koschen-Neiße-Münde. Laut DWD wurde da nachträglich eine Messlücke entdeckt. Portugal hat bei der Fußball-WM das Achtelfinale erreicht. Das Team besiegte Kroatien mit 2:1 und trifft in der nächsten Runde auf Spanien. Die Spanier hatten ihr 16. Finale gegen Österreich am Abend mit 3:0 gewonnen. Österreichs Nationalcoach Ralf Rangnick mit seinem WM-Fazit bei Magenta TV.
2: Wir wussten natürlich auch schon zum Zeitpunkt der Auslosung, dass die Wahrscheinlichkeit groß ist, dass wir Zweiter werden und dass wir dann auf Spanien treffen. Und das war das eigentlich Bittere an der Auslosung. Ja. Ich glaube, dass wir mit dieser Mannschaft gegen jeden anderen Gegner auf Augenhöhe tatsächlich eine Chance gehabt hätten, auch noch weiterzukommen.
1: Ab 5 Uhr spielt noch die Schweiz gegen Algerien.
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1: Es ist 1977 und eines der SETI-Teleskope der Ohio State University fängt ein Signal aus dem Sternbild Schütze auf. Es ist klarer als alles, was zuvor jemals aus den Sternen empfangen wurde. Tja, was jetzt vielleicht zuerst klingt wie der Anfang eines Science-Fiction-Streifens, ist tatsächlich die Inspiration für den Titel des 10. Albums von Muse, The Wow Signal. Und der Weltraum ist Programm. Elektronische Klangwelten mischen sich auf dem Album mit Gitarren und der Stimme von Matt Bellamy zu diesem einzigartigen Muse-Sound. Wie kaum eine andere Band haben die Briten es geschafft, ihr ganz eigenes Genre zu sein. Und das kommt auf The Wow Signal einfach raus. Wer jetzt allerdings meint, alles auf dem Album wäre irgendwie eine Soße, der hat damit weit gefehlt. Denn es wird wirklich eine Bandbreite geboten diesmal. Härtere Klänge wie die Wand von einem Song Unraveling. Bis hin zu beinahe schon so Indie-Dance-Nummern wie dem sphärischen Be With You. It's got to be with you. Muse sind einfach Muse und sie zeigen auch noch auf ihrem 10. Album, dass sie kreativ nach den Sternen greifen können. The Wow Signal ist unser Album der Woche hier auf Rockantenne Hamburg.

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3: Ich bin Sophie Gareis. Es ist 5 Uhr. Guten Morgen. Ein Flugzeug der Airline Norwegian musste gestern auf dem Weg von Mallorca nach Kopenhagen eine Sicherheitslandung in Hamburg einlegen. Grund waren Druckprobleme in der Kabine. Um welche Probleme es sich genau handelte und was die Ursache war, ist noch nicht bekannt. Dazu gibt es jetzt eine technische Untersuchung. Die meisten Menschen an Bord kamen bei dem Zwischenfall mit dem Schrecken davon. Das neue Reformpaket der Bundesregierung soll die Konjunktur jetzt schnell ankurbeln. Bundeskanzler Merz rechnet mit einem Wirtschaftswachstum im kommenden Jahr von mehr als 1%. Das hat der CDU-Politiker am Abend in der ARD gesagt. Für dieses Jahr rechnete die Bundesregierung mit einem Wachstum um 0,5%. Unsere deutschen Basketballer treffen heute in der WM-Qualifikation auf Israel. Das Spiel startet am Abend um 19 Uhr in Riga. Zum Abschluss der Gruppenphase muss die DBB-Auswahl am kommenden Montag dann noch in Bamberg gegen Zypern ran.
4: Gleich die Ärzte für euch, jetzt das Rockantenne Hamburg. Freitagswetter mit Lilly, guten Morgen.
5: Ew, guten Morgen. Jetzt gerade ist es ganz lustig, wechselhaft. Wir haben 14 Grad gemessen im Stadtpark in Winterhude. Da ist es ein bisschen bewölkt in der Hamburger Innenstadt. So die Elbe runter bis nach Harburg gibt es ein ganz bisschen Regen. Und ansonsten ist aber auch die Sonne schon am Aufgehen. Mhm. Wir haben auch ein bisschen Regen über Itzehoe und auf dem Weg nach Stade. Ist schnell weggeregnet und dann wird es heute im Laufe des Tages freundlich, aber echt stürmisch. Also ja. Wahnsinnig toller Wind, 18 Grad maximal. So frisch war es ja wirklich lange nicht mehr.
4: Ist der Herbst.
5: Und dazu Sonne und Wolken im Wechsel, genau.
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4: Achtung Highway Stars, ein defekter LKW da auf der A1 Hamburg in Richtung Lübeck. Zwischen Dreieck Norderelbe und Dreieck Hamburg Südost ein defekter LKW. Ansonsten läuft das bisher. Wenn ihr das anders empfindet, dann gerne durchrufen unter der 0800 1068. 666 Staus Blitzer, wisst ihr Bescheid. Gute und sichere Fahrt in diesem Freitag.
1: 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Eure Frühschicht mit Schmidt und Lilly.
4: Schmidt hat seit gestern Urlaub.
5: Das ist richtig.
4: Ich bin Lars vom Rockantenne Hamburg
5: Schön,
4: Nachmittag.
5: Schön, dass du da bist, Lars. Wir werden Lilly. Schöne 4 Wochen haben.
4: Ja, wir gucken mal. Und ich weiß nicht genau,

0: Schmidt hin unterwegs ist, innerhalb Europas, ne?
1: Ja, genau. Ja. Die setzen sich in den Bus und fahren mal einfach los. Wo sie dann genau am Ende rauskommen, bleibt spannend.
0: Bei uns geht's gleich bis nach Australien. Rockin' all over the world heißt es gleich. Jetzt aber für euch erstmal zum Wachwerden. Gute Mucke.
1: Die Ärzte. Guten Morgen.
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0: Und es ist auch wieder Freitag geworden. 10 nach 5, die Frische ist auf Freude in Hamburg.
1: Guten
0: Wer hätte
1: Morgen.
0: Es gedacht?
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0: Ja, parallel zur WM reisen mit euch rund um den Globus musikalisch. Heute sagen wir mal ein paar Kilometer weiter.
1: Ein paar, knapp ums Eck. Es geht nach Australien.
0: Hier ist die Kollegin Anna Eumer und es wird auch ein bisschen lustig.
3: Ach, Australien, Kontinent der Kängurus und des... Das Land, in dem angeblich alles entweder giftig ist, hüpft oder dich beim Campen fressen will. Musikalisch ist Australien aber vor allem eins. Erstaunlich laut! AC/DC haben den Hardrock aus Sydney einmal um die Welt geschickt. Seit Malcolm und Angus Young losgelegt haben, klingt Australien für viele nach Schuluniform, Stromschlag und drei Akkorden. Reicht ja auch. Wolfmother aus Sydney hingegen, die klingen, als hätten Black Sabbath und Led Zeppelin ein Kind bekommen und es auf einen Staubsauger aus den 70ern geschnallt. Für Woman gab es dafür trotzdem einen Grammy als Best Hard Rock Performance.
4: One, two, three, four.
3: The Chats nennen ihren Sound selbst Chatrock. Schmuddeliger Proberaum, schales Bier, kaputter Ventilator und während der Raucherpausen entsteht ein Song über eine Raucherpause. Krasse Idee. Smoko ging 2017 viral und ist wahrscheinlich einer der australischsten Punk-Songs, die je in kurzer Hose und Flipflops geschrieben worden sind. Und dann wären da noch King Gizzard and the Lizard Wizard. Psychedelic Rock, Garage Rock, Prog Metal, Prog Rock Metal und irgendwann wahrscheinlich auch ein Konzeptalbum über dackelgroße Insekten. Die veröffentlichen so viel Musik, dass andere Bands beim Zuhören ein Burnout bekommen. There is no planet B. Australien ist also musikalisch nicht nur Didgeridoo, Kangaroo und Highway to Hell, sondern vor allem ziemlich viel kontrollierter Wahnsinn. Und ganz ehrlich, für ein Land, in dem sogar die Spinnen aussehen, als hätten sie eine eigene Steuernummer, ist das eine echt gute Rockbilanz.
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0: damit kann man mal entspannt werden. Entspannt wach werden um 5.19 Uhr. Guten Morgen, das ist die Frühschicht auf Rockantenne Hamburg mit Bruce Springsteen. Ja, wir sagen euch an dieser Stelle nochmal, es ist Freitag. Ihr könntet euch Gedanken machen, was ihr am Wochenende so vorhabt. Bei dir, Lilly, du hattest ja letztes Wochenende Harley Days,
1: genau,
0: 38 Grad.
1: Das war Wahnsinn. Die Woche davor war ich auf einer Hochzeit. Das war natürlich wunderschön, aber auch bisschen anstrengend und ich sag's euch ganz ehrlich, liebe Leute, ich werde dieses Wochenende mal so gut wie gar nichts machen.
0: Ja, das ist doch
1: morgen
0: schön.
1: 17 Grad, Wolken, stellenweise Regen, da wird aber mal der Fernseher wieder benutzt. Mhm. Da hat sich auch vernachlässigt gefühlt die letzten Wochen.
0: Ja.
1: Und Sonntag kommt die Familie zum Frühstücken. Ganz gemütlich. Steht bei dir was an?
0: Nee, ich finde das auch großartig, erstmal nichts vorzuhaben.
1: Das ist toll,
0: kannst
1: Leute.
0: Alles und nichts machen. So. Und wir haben natürlich auch ein paar Wochenendtipps für euch.
1: Ja.
0: Ihr kommt in einer guten Stunde gegen 20 nach 6.
1: Falls ihr es ein bisschen wilder angehen wollt als wir, ne?
0: Gestern dachte ich schon ein bisschen an Herbst. Jetzt kommen die fallenden Blätter von Billy Talent.
1: Na gut, das sind aber auch die einzigen, die wir akzeptieren aktuell.
0: Fallen Leaves in der Frühschicht auf Rockantenne Hamburg.

0: Das finde ich großartig. Eine Frühschicht, die sich einfach mal am Morgen 6 Minuten 38 Zeit nimmt für Classic Rock von Whitesnake.
1: So viel Zeit muss sein.
0: Musst du erst mal finden. Aber ihr habt es gefunden. Rockantenne Hamburg hier mit dem besten Rock nonstop.
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0: Classic Rock von Styx. Kleine Barkassenfahrt heute Morgen auf der Elbe.
1: Stelle ich mir auch wirklich schön vor. Ja. Der Beruf des Fährfahrers, jetzt wenn die Sonne aufgeht, rüber nach Finkenwerder und zurück. Träumchen. Oh. So schön, da kommen dem einen oder anderen vielleicht Tränen in die Augen. Aerosmith.
0: Gleich um kurz nach 17:30 hier auf Rockantenne Hamburg. Und er ist dann heute Abend dran.
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4: Ich bin Sophie Gareis. Es ist 17:30. Guten Morgen. Tausende Beschäftigte des deutschen Autobauers Mercedes-Benz protestieren heute gegen den scharfen Sparkurs des Unternehmens. Die Aktionen finden vor den Werkstoren, unter anderem in Sindelfingen, Untertürkheim, Rastatt, Berlin und Hamburg statt. Der Protest bei Mercedes soll nur der Auftakt sein, so die IG Metall. Mitarbeiter der Hersteller und Zulieferer wollen den ganzen Sommer immer wieder protestieren. Kurz vor dem NATO-Gipfel ab kommenden Dienstag in Ankara teilt US-Präsident Trump nochmal gegen Deutschland aus. In einem Post auf der Plattform Truth Social bezeichnete Trump die NATO-Beiträge der Bundesregierung als lächerlich. Wie Trump zu dieser Annahme kommt, ist nicht ganz klar, denn laut aktuellem NATO-Jahresbericht lag Deutschland 2025 bei den Verteidigungsausgaben an Position 2. Eine Mehrheit der Deutschen will, dass der Bund mehr Geld in den Hitzeschutz investiert. Das zeigt der aktuelle ARD-Deutschland-Trend. Und 89% erhoffen sich mehr Hitzeschutzmaßnahmen für Schulen, Verkehrswege und Krankenhäuser. Nur 9% sind dagegen.
0: Gleich. Gute Gitarren mit Aerosmith. Jetzt das Rockantenne Hamburg. Wetter am Freitag.
1: Mit der ersten Hitzeschutzmaßnahme. Und zwar etwas Regen momentan im Hamburger Stadtbereich bei Buxtehude, Bremervörde, stellenweise aber auch im Norden von Hamburg oder Itzehoe. Ansonsten ist es freundlich. Also es gibt gerade alles. Sonne, Wolken, Regen dazu. Sind es 14 Grad. So frisch war es lange nicht mehr hier bei uns in Hamburg. 14 Grad auch in Bad Oldesloe und sogar nur 13 Grad in Lüneburg. Im Laufe des Tages werden wir eine Höchsttemperatur von 18 Grad erreichen. Der Regen ist schnell weg. Sonne und Wolken wechseln sich ab. Was heute so ein bisschen der Knackpunkt ist, dass es wahnsinnig stürmisch wird. Also später Böen bis 65 km/h, das spürt ihr dann schon ordentlich. Das Wochenende auch nicht so berauschend. 17 Grad morgen, bewölkt, bisschen Regen gibt es am Nachmittag. Und dann der Sonntag bei 21 Grad mit Sonne und Wolken, ganz freundlich.
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0: Ich kann mich hier ein bisschen kürzer fassen. Kein Stau, kein stockender Verkehr. Wir sind aber für euch hier. Wenn ihr was habt, 0800 168 666. Gute und sichere Fahrt.
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0: 6, das ist der beste Rock Nonstop hier auf Rockantenne Hamburg. Guten Morgen am Freitag.
1: Guten Morgen.
0: 5:41 Uhr.
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0: Moin Frank aus Elmenhorst.
3: Moin Lilly, moin Lalo.
1: Guten Morgen. Was ist der Rocksong deines Lebens, Frank?
3: Der größte Rocksong meines Lebens ist tatsächlich Self-Esteem von The Offspring. Wenn man den Song hört, geht einem immer noch ein bisschen das Herz auf. Dann fühlt man sich wieder so 30 Jahre zurückversetzt in die guten alten Zeiten, sage ich mal. Mofa, Moped-Gang. So ist man damit aufgewachsen. Ne?
1: Alles klar. Was ist in den letzten 30 Jahren so passiert? Wie hast du dich verändert?
3: Ich bin wesentlich vernünftiger geworden. Wenn ich ihn dann heute höre, da erinnert man sich halt gerne zurück. Ne? Man ist jetzt 30 Jahre älter. Ich sag mal, wenn man sich einen Spiegel vorhalten würde, hätte man wahrscheinlich dieses Grinsen von früher wieder im Gesicht.
1: Das ist doch toll.
0: Dann lass mal grinsen jetzt. Rockantenne Hamburg mit dem besten Rock nonstop. Hier sind The Offspring.
1: Guten Morgen.
0: Hier ist die Frühschicht.

0: 10 vor 6. Guten Morgen am Freitag. Evanescence hier auf Rockantenne Hamburg. Gleich Classic Rock von Toto.
1: Oh, wie schön.
0: Lilly, was war deine Meldung der Woche? Das macht ihr an dieser Stelle immer mit Schmidt, ne?
2: Ganz klar. Und das ist vielleicht sogar meine Meldung des Jahres bis jetzt. Das Pärchen, das vorgestern Abend war das, glaube ich schon, in New York aufs Empire State Building ganz, ganz oben rauf geklettert ist. Dann haben sie eine Peace-Botschaft an eine Flagge gehängt und dann hat er ihr auch noch einen Antrag gemacht und ich flippe aus, genauso wie das gesamte Internet.
0: Und das war auch und noch.
2: Bei dir?
0: Mein Praktikum in der Frühschicht.
2: Ja, das ist doch toll.
0: Ja,
2: schön, finde ich schön, dass es sich so freut hier.
3: Die Woche noch einmal im Schnelldurchlauf. Montag.
4: Heute Abend geht's für uns bei der WM im 16-Finale gegen Paraguay. Wir sind voller Vorfreude. Unsere Mannschaft wird sie rasieren.
5: Deutschland rasiert.
4: Wir sind voll motiviert, geben einfach alles und dann geht's mit voller Kraft Richtung Achtelfinale.
3: Dienstag.
5: Deutschland rasiert.
4: Ja, gut, jetzt müssen wir zumindest keine Angst mehr davor haben, im Achtelfinale von Frankreich rasiert zu werden.
6: Zählt zum Schluss halt nur der Ball, der drin ist, nicht?
3: Mittwoch.
4: Altkanzlerin Angela Merkel hat das neue Angela-Merkel-Porträt im Kanzleramt enthüllt.
6: Wir schaffen das.
4: Sieht ganz gut aus, auch wenn es natürlich nichts ist gegen das Captain Bavaria-Bild von Markus Söder.
7: Nein, auf keinen Fall.
4: Das Bild zeigt Merkel mit nachdenklicher Miene, ganz ohne ihre berühmte Handgeste, also ohne ihre Raute. Angie ohne Raute, das ist ja so, als würde man Lindenberg ohne Hut malen.
8: Ich glaube, wir haben heute wichtigere Probleme, als dieses zu klären.
3: Donnerstag.
4: Weltmeister Mats Hummels hat verraten, wen er sich auf dem Posten des Bundestrainers auch vorstellen könnte. Pep Guardiola.
9: Für mich ist eine große Ehre, seine Vorgänger zu sein.
4: Vielleicht meint Hummels auch einfach, wenn dem deutschen Team etwas fehlt, dann ist es Pep.
9: Super, super Spieler. Ein super alles.
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0: Guten Morgen, das ist die Frühschicht auf Rockantenne Hamburg. Oh, die Sonne kommt hier schon in die Spitalerstraße rein.
1: Ist das schön, wa?
0: 4 Minuten vor 6 und nach 6
2: kommt Eddie Money.
0: 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Auch heute wieder den ganzen Tag. 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
2: Ich bin Sophie Gareis. Es ist 6 Uhr. Guten Morgen. Er kann seit neuestem sprechen und in bunten Farben leuchten, der Hamburger Michel. Die Hauptkirche St. Michaelis ist den Sommer über Teil der international bekannten Projektshow Luminescence. In den kommenden Wochen wird immer abends die Geschichte der Kirche erzählt. Schauspieler Ben Becker erzählt die jahrhundertealte Historie. Umrahmt wird das Ganze von magischen Lichteffekten, moderner Technik und Musik. Krankschreibung ab dem ersten Tag und keine telefonische Krankschreibung mehr. Das sind die umstrittensten Punkte bei den neuen Reformbeschlüssen der Koalition. Die Krankenkasse DRK Gesundheit befürchtet überfüllte Hausarztpraxen. Bundeskanzler Merz hat aber schon etwas beschwichtigt. Man muss nicht direkt am ersten Tag zum Arzt, sondern kann das Attest auch nachreichen. Außerdem kann jeder Arbeitgeber die Regelung auf sein Unternehmen anpassen und zum Beispiel doch erst nach 3 Tagen einen Attest verlangen. Spanien steht bei der Fußball-WM im Achtelfinale. 3:0 siegte die Mannschaft am Abend gegen Österreich und bleibt damit weiter ohne Gegentore bisher. Auch Portugal ist eine Runde weiter. Mit einem 2:1-Sieg schmeißen die Portugiesen Kroatien aus dem Wettbewerb.
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0: Freitag, neue Musik im Musikladen für uns.
18: Ja. Oh, der Musikladen stellt auf. Die Hardrock-Giganten von Deep Purple haben eine neue Platte. Splat heißt sie. Es ist ihr wahnsinniges 24. Studioalbum. Darauf zeigen sie eine deutlich härtere Seite von sich. Die deutschen Power-Metaller von Dominum legen mit Night is Calling ihr schon 3. Album seit ihrer Gründung 2022 vor. Auch nicht schlecht. Und es gibt frisches Material von unserer Heavy-Metal-Queen Doro Pesch. Die lieferte eine Wiederveröffentlichung ihres ersten Live-Albums. Also Doro Pesch, wir haben Dominum und Deep Purple.
0: Und Deep Purple, da hören wir natürlich auch schon mal rein. Heute Morgen gegen 20 vor 9. Jetzt ist aber erstmal 6:01, bevor es hier gleich Eddie Money für euch gibt, das Rockantenne Hamburg Wetter mit Lilly.
18: Das ist ein bisschen frischer als die letzten Tage. Ich habe, glaube ich, gerade das erste Mal seit 3 Wochen eine Jeans an.
0: Und ich einen Pullover.
18: Ich auch, Wahnsinn. Also richtig, richtig bekleidet sind wir heute bei 14 Grad, die es in Hamburg gerade hat. Dazu ist es stellenweise bewölkt, ganz im Westen ein bisschen regnerisch, so über Ostdorf gerade ein bisschen Regen. Regen gibt es auch in Niedersachsen, bei Buchholz, Buxtehude kommt ein bisschen was runter. Ansonsten ist es aber wirklich sehr freundlich. 14 Grad in Bad Oldesloe, 12 Grad in Buchholz. Es werden heute 18, also so richtig warm wird es dann nicht. Sonne, Wolken im Wechsel und heute sehr, sehr stürmisch. Also Böen bis 65 km/h, die bekommt ihr schon ordentlich mit. Morgen nur 17 Grad, da gibt es sogar Regen und Wolken und euer Fernseher kann mal wieder seinen großen Auftritt feiern. Am Sonntag wird es dann freundlicher bei 21 Grad mit Sonne und Wolken.
0: Oder euer Radio einfach mal eingeschaltet lassen.
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0: Man kann uns auch Rockantenne Hamburg am Wochenende hören. Und in Richtung
18: das werde ich
0: Wochenende
18: tun beim Hausputz morgen früh, da freue ich mich schon drauf.
0: Und falls ihr in Richtung Wochenende heute unterwegs seid, bisher sehen die Straßen großartig frei aus, wenn ihr irgendwas habt. 0800 168 666, gute und sichere Fahrt in den Freitag.
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0: Musik bitte.
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18: Moin.
0: Schmidt hat Urlaub. Ich bin Lars vom Rockantenne Hamburg Nachmittag. Aber wir hören Schmidt heute auch noch in einer guten Stunde.
18: Na sicherlich,
0: ne?
18: Denn er ist auf einem richtig geilen Roadtrip und lässt uns seine Playlist hier jeden Tag ein Hit von Schmidt.
0: Ja, gegen 7:15, aber jetzt 6:05 erstmal Eddie Money, wie versprochen.
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0: 10 nach 6, die Frühschicht auf Rockantenne Hamburg mit Ozzy Osbourne. Guten Morgen.
1: Guten
0: Achtung,
1: Morgen.
0: Autofahrer an dieser Stelle, da ist eine Entenfamilie unterwegs. Achtung auf der A1, Hamburg-Lübeck, zwischen Stillhorn und Dreieck Norderelbe, Gefahr durch eine Entenfamilie. Der 3. Juli heute, das ist ein recht bedeutendes Datum in der Rockwelt, kann man sagen.
1: Tatsächlich, denn an diesem Tag haben sich gleich zwei der größten Rockstars aller Zeiten in den Rockhimmel aufgemacht. Brian Jones. Der ist vorgegangen 1969 von den Rolling Stones und Jim Morrison von den Doors zwei Jahre später hinterher. Beide versterben im Alter von nur 27 Jahren und bilden damit den Anfang des berühmten Club 27. Also die Gruppe an Rockstars, die mit 27 Jahren gestorben sind, das sind einige. Ne? Dazu gehören Janis Joplin, Jimi Hendrix, Kurt Cobain, auch Amy Winehouse. Ja, aber warum gerade dieses Alter? Verschwörungstheoretiker David Löwe hat mal nachgefragt.
2: Also, ich habe mir das alles ganz genau hier aufgeschrieben. In fast allen christlichen Traditionen besteht das Neue Testament aus 27 Büchern. Ja, in der Kabbala gibt es 27 Kombinationen der Namen Gottes. Und gemäß der alten Inka-Kultur gab es 27 Straßen nach Eldorado, die Stadt des Goldes. Versteht ihr, was ich meine? Versteht ihr? Nach all meiner Forschung hat sich jetzt endlich rausgestellt, es ist alles reiner Zufall. Reiner Zufall. Die Chance, vom Blitz getroffen zu werden, ist höher als mit 27 die Fliege zu machen. Es ist alles reiner Zufall. Ich hab Stunden, Tage,
3: ach, Wochen
2: verschwendet mit der Scheiße.
3: 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The Doors. Lust of the Doors.
1: Absolut.
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0: The Calling auf Rockantenne Hamburg. 6.17 Uhr, guten Morgen, hier ist die Frühschicht auf Rockantenne Hamburg. Vorfreude aufs Wochenende.
1: Absolut.
0: Als ich diese Woche hier noch am Nachmittag tätig war im Rockantenne Hamburg Home Run, da habe ich schon Tickets für den Scheggeroder Classic Grand Prix verschenkt hier. Yeah. Der steigt nämlich wieder morgen und übermorgen, natürlich präsentiert von uns. Rockantenne Hamburg, da verwandelt sich die beschauliche Gemeinde Scheggerod in Schleswig-Holstein in einen wirklichen Treffpunkt für Liebhaber klassischer Motorräder. Da geht es nicht irgendwie um Wettkampf, sondern wirklich um die Leidenschaft für historische Motorräder.
1: Sehr schön.
0: Jeweils 10 bis 18 Uhr, Sonnabend und Sonntag in Scheggerod drehen die Bikes ihre Runden. Live-Musik gibt es auch und alle Infos dazu bei uns auf rockantenne.hamburg.
1: Das
0: wollte ich nochmal erwähnt haben.
1: Wunderbar, viel Spaß. Ich mache mal kurz so eine kleine Stadtrundfahrt. Zum Beispiel startet in Wedel ganz, ganz nett das Hafenfest. 3 Tage lang gibt es Programm zu Land und zu Wasser, Live-Musik, Unterhaltung auf der Kulturbühne, Fahrgeschäfte und so weiter und so fort. Das wird ganz wunderbar. Dann gibt es in Fuhlsbüttel auf dem Ratsmühlendamm einen wunderbaren Flohmarkt. Und zwar einen Langschläfer-Flohmarkt. Da fühle ich mich ja auch angesprochen. Ihr stimmt.

0: wird da ganz bequem gemütlich von 11 bis 16 Uhr. Das ist auch morgen. Und dann wird nochmal gelacht am Überseeboulevard. Stand-up Comedy Open Air. Umsonst, ab 15 Uhr geht's los auf dem Marktplatz. Ganz viel Spaß.
1: Und den Schlagermove haben wir jetzt auch noch mal vergessen.
0: Bitte?
1: Bei
0: ja,
1: uns
0: der ist auch.
1: Bekommt ihr hingegen die AC/DC-Garantie. Seid ihr bereit? Bitte anschnallen.
0: Absolut.
1: Rockantenne Hamburg hier.

0: Was für eine großartige Kombi, oder? Tina Turner zusammen mit Bryan Adams. 6:27 Uhr.
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0: Hio! Der beste Rock Nonstop. Gleich wieder hier auf Rock Antenne Hamburg.
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19: Ich bin Sophie Gareis. Es ist 6:30. Guten Morgen. Wohnen in den deutschen Großstädten wird immer teurer. Die Mieten sind in den letzten 10 Jahren um über 50% gestiegen. Das zeigen Daten des Deutschen Gewerkschaftsbunds. Mit dem größten Sprung hat Berlin gemacht. Da ging es im Schnitt von 8,93 Euro pro Quadratmeter im Jahr 2016 auf jetzt 15,80 Euro. Bei uns ist die ganz große Hitze vorbei. In Venedig in Italien ruft die Regierung wegen der hohen Temperaturen jetzt allerdings den Notstand aus. Die Region leidet unter der Dürre. Zwischen Januar und Mai ist etwa ein Viertel weniger Regen als im Vorjahreszeitraum gefallen. Vor allem die Wasserstände im Po und im Gardasee seien extrem niedrig. Die deutsche Tennisnummer 1 Alexander Zverev hat beim Grand Slam Wimbledon die dritte Runde erreicht. Gegen den Franzosen Valentin Royer siegte der Hamburger klar in 3 Sätzen und war deutlich überlegen. Mit Jan-Lennard Struff ist auch noch ein weiterer Deutscher in London dabei. Der 36-Jährige spielt heute gegen den Russen Medvedev. Es geht um den Einzug ins Achtelfinale.
0: Gleich feinster Classic Rock von Dio. Jetzt das Rockantenne Hamburg Wetter mit Lilly.
7: Das ist ganz wechselhaft heute. Erstmal 15 Grad momentan gemessen in Hamburg. Es regnet im Hamburger Westen und in Niedersachsen auch ganz ordentlich. 13 Grad bei euch in Buchholz oder zum Beispiel auch in Undeloo. Andere Ecken sind total hübsch. Winsen gerade 14 Grad. Die Sonne scheint. In Schleswig-Holstein sieht es auch gut aus. 15 Grad gerade in Bad Bram steht auch bei euch. Scheint die Sonne. Das wird auch heute eher so sein im Laufe des Tages. Der Regen zieht ab. Die Sonne kommt raus. 18 Grad werden es maximal. Es wird aber ziemlich stürmisch ab dem Mittag. Da sind ordentliche Winde mit dabei, bis zu 65 km/h starke Böen. Also stellt euch darauf ein. Wettermäßig wird das Wochenende jetzt nicht so super berauschend. 17 Grad morgen, viele Wolken, ein bisschen Regen. Und am Sonntag dann ganz freundlich mit 21 Grad und Sonne und Wolken im Wechsel.
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0: Achtung weiterhin in beiden Richtungen auf der A1, Hamburg-Lübeck, da ist noch die Entenfamilie unterwegs. Vorsichtig fahren zwischen Stillhorn und Dreieck Norderelbe. Und Achtung auch auf der A23, Heil in Richtung Hamburg. Gegenstände hier zwischen Halsenbeck-Krupunder und Eidelstedt. Gute und sichere Fahrt.
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0: Portugal gewinnt gegen Kroatien 2:1, Spanien gegen Österreich 3:0. Die Schweiz spielt gerade noch gegen Algerien 2:0. Und das war jetzt mal die kurze Zusammenfassung. Mhm. Die ausführliche, die haben wir natürlich in unserem WM-Studio mit Lotto King Karl.
1: Wir schalten nach Barmbek.
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3: Moin ihr beiden, hier ist das Barmbeker WM-Studio. Und ja, es ist ein Monat, in dem Deutschland nicht an einer WM teilnimmt. Und ganz ehrlich, von den letzten 48 Monaten war Deutschland 47 Monate nicht bei einer Fußball-WM der Herren dabei. Also so schlimm ist es ja jetzt auch nicht, oder? Die große Frage ist ja ohnehin, wer wird der Nachfolger von Julian Nagelsmann, der aber immer noch Trainer ist. Ich glaube, zu diesem Moment, es kann sich sekündlich ändern. Der große Favorit ist natürlich Jürgen Klopp, aber auch Christian Streich wird genannt. Ich sage nach wie vor, warum eigentlich nicht Pep Guardiola? Denn er wollte immer Nationaltrainer werden. Und leisten kann der DFB sich eigentlich gar keinen von diesen Leuten. Wir werden sehen, was passiert. Unter anderem ist es aber auch so, Julian Nagelsmann ist ja nicht alleine schuld. Er hat ein bisschen unnötiges Bild abgegeben. Interviews noch ein bisschen komisch. Ja, soll die Frage jetzt, was soll das überhaupt hier? Was machen die beiden hier im Studio? Was ist das denn hier? Morning Show oder was? Ja, naja, jedenfalls hätte man vielleicht ein bisschen souveräner wirken können, ein bisschen sympathischer, ein bisschen mehr die Leute mitnehmen können, ein bisschen menschlicher, ein bisschen mehr Stimmungskanone. Thomas Tuchel zum Beispiel, totale Stimmungskanone. Toni Marshall, Thomas Tuchel ist für mich direkt eine direkte Verbindung. Ja? Wir werden sehen, was passiert. Ihr merkt, so ganz bin ich noch nicht darüber hinweg, aber soll die scheiß Frage auch. Ne? Ist halt so, ja, ist mein Job hier, das zu sagen. Und jetzt sage ich mal, zurück zu Laura.
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0: Nee, toll. Also jetzt wisst ihr Bescheid. Und wenn ihr noch mehr von Lotto hören wollt, heute Abend 20 Uhr, Lottos Sendung im Rahmen seiner Möglichkeiten. Da geht der Spaß fröhlich weiter.
1: Jetzt wie versprochen, Def Leppard auf Rockantenne Hamburg.
4: Moin. Moin.

0: Einfach mal über 6 Minuten Metallica am Freitagmorgen. Das kann ja wohl nur Rockantenne Hamburg sein.
1: Kuckuck,
0: und genauso ist es. Guten Morgen, die Frühschicht um gleich 7:15. Gleich Def Leppard jetzt.
1: Jetzt reden wir mal wieder über Fußball. Die WM immer noch am Laufen.

0: damit 7:04. Das ist die Frühschicht auf Rockantenne Hamburg mit den Red Hot Chili Peppers. Und hier mal schnell die Entwarnung für die A1 Hamburg-Lübeck. Keine Entenfamilie mehr hier zwischen Stillhorn und Dreieck-Norderelbe. Sehr gut.
1: Mensch, jetzt kann es ja nur gut gehen. Gleich für euch Avril Lavigne.
0: Wo machen wir das? Der beste Rock nonstop gleich wieder um 7:15. Hier auf Rockantenne Hamburg.
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1: Ich bin Sophie Gareis, es ist 7 Uhr, guten Morgen. Der Hamburger Tierschutzverein hat jetzt für einige Vogelarten einen Aufnahmestopp verhängt. Denn momentan würden die Aufnahmestationen aus allen Nähten platzen, heißt es. Möwen, Drosseln und sonstige kleinere Vogelarten werden deshalb nicht mehr aufgenommen. Die Hitze der letzten Tage belastet die Tiere. Teilweise verlassen die Küken die Nester früher als üblich. Die Bundesregierung will Regelungen zu Krankschreibungen verschärfen. Wer sich krank meldet, soll schon ab dem ersten Tag eine Bescheinigung vom Arzt vorlegen. Die Krankschreibung per Telefon fällt weg. Ärztevertreter und Opposition sind empört. Es könne nicht sein, dass Patienten krank im Wartezimmer sitzen und die Praxen überfüllt sind, sagt etwa der Hausärzteverband. Im Einzelhandel ruft die Gewerkschaft Verdi heute bundesweit zu Streiks auf. Tausende Beschäftigte sollen ihre Arbeit niederlegen. Wie groß die Auswirkungen sein werden, ist unklar. Bei früheren Aktionen hielt es sich in Grenzen. Verdi fordert 7% mehr Lohn für die rund 3,4 Millionen Beschäftigten im Einzelhandel.
2: Danke, Sophie.
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2: The Warning, geben Entwarnung, Lilly. Was ist da los?
4: So sieht's aus. Mittwochabend, da hat das mexikanische Rocktrio ein Konzert in Münster gespielt. Das musste die Band leider nach kurzer Zeit abbrechen, denn Schlagzeugerin Paulina Villarreal ging es nicht gut. Sie hat mit der Hitze zu kämpfen gehabt, aber vor allem auch mit einer Grippe. Und wenn wir uns jetzt vorstellen, irgendwie 40 Grad Fieber und 40 Grad in so einer Hütte, da wird es uns allen nicht besser gehen. Mittlerweile meldete sich die Musikerin aber online zu Wort. Es geht ihr schon wieder besser. Sie muss sich noch ein bisschen ausruhen.
2: Gleich, Avril Lavigne, jetzt das Rockantenne Hamburg Wetter.
4: Das ist extrem abgekühlt. Wir haben aktuell 15 Grad gemessen in Hamburg. Hier und da gibt es vereinzelt ein bisschen Regen, auch in Niedersachsen zum Beispiel. Bei 14 Grad in Stade oder 16 Grad in Schleswig-Holstein in Itzehoe. Es wird aber später freundlich, Sonne, Wolken im Wechsel, Regen ist, ja, der ist gleich weg. Es kommt dann aber ein ganz ordentlicher Wind, also Böen bis 65 km/h, das ist schon recht stürmisch, ja, dazu maximal 18 Grad, also fühlt sich anders an als die letzte Woche. Die nächsten Tage bleiben auch eher durchwachsen, 17 Grad werden es morgen maximal, dazu Regen und viele Wolken, Sonntag 21 Grad, Sonne, Wolken im Wechsel. Ja, im Laufe der nächsten Woche wird es dann wieder besser.
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2: Kein Stau, kein stockender Verkehr an diesem Freitagmorgen. Wenn ihr was habt, einfach beherzt durchrufen unter der 0800 168 666. Können wir jetzt schneller Musik hören.
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2: Fast, Schmidt hat Urlaub, ich bin Lars vom Rock Antenne Hamburg Nachmittag. Moin Lilly.
4: Guten Morgen Lars, schön, dass du hier bist.
2: Danke, und was Schmidt auf seinem Roadtrip gerade so für Musik hört, das erzählt er euch gleich. Seine Urlaubsplaylist heute wirklich mit einem ganz besonderen Classic-Rock-Song. Lasst euch überraschen.
4: Jetzt Avril Lavigne, My Happy Ending auf Rock Antenne Hamburg. Moin.
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0: Classic Rock von Status Quo. Guten Morgen. Rockantenne Hamburg hier, gleich 7:12. Jetzt gab es doch einen Unfall. Achtung, Autofahrer, auf dem Kronstieg, B433, Unfall hier zwischen Uckermarkweg und Garstädter Weg. Achtung, da liegen auch Gegenstände. Und jetzt?
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2: Schmidt hat 4 Wochen Urlaub, hat sich seinen Sohn geschnappt, seinen Camperwagen, und jetzt sind sie zusammen auf großer Tour. Wo sie genau hinfahren, das wussten sie noch gar nicht so genau. Das Einzige, was klar ist, die Playlist, die stimmt. Wir hören jeden Tag rein. Schmidt, guten Morgen. Welchen Song hast du uns heute da gelassen?
3: Moin. Einen wunderschönen guten Morgen nach Hamburg. Ich vermisse euch alle, kann ich euch sagen.
2: Ja, bestimmt.
3: Aber ich vermisse nicht Rockmusik, denn die habe ich ja mitgenommen. Wir haben nämlich gleich als allererstes den Zeppelin beschritten, die Rock'n'Roll Hutch, wie man sagen kann. Der Weg zur Erleuchtung. Wir haben nämlich alle Led Zeppelin-Alben in richtiger Reihenfolge nacheinander weggehört. Der Zeppelin. Und ganz besonders gut hat uns gefallen Led Zeppelin mit Good Times, Bad Times. Und den würde ich gerne mit euch teilen. Können wir den hören, bitte?
4: Klaro.
3: Tja, das ist zumindest so ein kleiner Zeppelin für euch heute Morgen. Das ja, bringt euch ganz weit nach vorne.
0: Gute Weiterfahrt, Schmidt. Ja. Und hier sind Led Zeppelin jetzt auf Rockantenne Hamburg.

0: Tom Petty and the Heartbreakers bringen euch bestens in diesen Freitag rein. Und zwar hier auf Rock Antenne Hamburg. Das ist die Frühschicht um jetzt schon 20 nach 7. Mick Jagger oder Keith Richards? Wer war zu Anfang eigentlich der beliebteste Rolling Stone? Keiner der beiden. Zumindest nicht in den 60ern, als es losging.
1: Nee. Als es losging, war es tatsächlich so, dass Brian Jones, der wohl heißeste Anwärter bei den Stones war, der konnte einfach alles, ne? Gitarre, Mundharmonika, Blockflöte, Sitar, Harfe, Akkordeon, sogar Orgel konnte er spielen. Sein Können an all diesen Instrumenten, die Beliebtheit bei den Frauen, und dann hatte er noch Top-Beziehungen zu Größen wie Andy Warhol zum Beispiel. Die haben ihn wirklich sehr, sehr hoch fliegen lassen, und wie es leider so oft so ist, wer hoch fliegt, kann auch tief fallen. So ist es passiert. Kurz nach der Trennung der Stones stirbt Jones mit gerade mal 27 Jahren. 60 Jahre später, und da sind wir uns ganz sicher, sitzt er irgendwo im Rockhimmel auf einer Wolke und ist ganz, ganz stolz auf seine Bandkollegen, was die auch ohne ihn noch alles gerissen haben. Zum Beispiel ihr brandneues Studioalbum Foreign Tongues, das kommt nächste Woche raus. Ein weiterer Meilenstein deiner absolut legenden Band, die es aber ohne das Zutun von Brian Jones so nie gegeben hätte. Deswegen feiern wir ihn jetzt hier auf Rock Antenne Hamburg. Das ist der beste Rock Nonstop an seinem Todestag, den 3. Juli. Die Stones mit Jumping Jack Flash.
2: Guten Morgen.
1: Moin.

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1: Das hier wird euch auch gefallen. Steve Miller Band, legendär.
2: Und dann haben wir noch eine Runde Grunge von Nirvana.
1: Fantastisch, der beste Rock nonstop. Gleich wieder um kurz nach 7:30 hier auf Rock Antenne Hamburg.
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20: Ich bin Sophie Gareis. Es ist 7:30. Guten Morgen. Seit 5 Jahren sind sie eigentlich verboten, Einwegstrohhalme oder Einwegbesteck. Und trotzdem werden sie oft noch im Internet verkauft. Umweltschützer fordern jetzt eine härtere Gangart, damit die Produkte komplett vom Markt verschwinden. Die Deutsche Umwelthilfe fordert die Bundesregierung auf, Onlinehändler in solchen Fällen stark zu sanktionieren. Die EU-Debatte um Chatkontrollen im Kampf gegen Kinderpornografie geht in die nächste Runde. Die Mitgliedstaaten wollen Online-Plattformen jetzt doch erlauben, private Kommunikation und Chats zu durchsuchen. Jetzt ist das EU-Parlament an der Reihe. Eigentlich hatte das Europaparlament bereits gegen das Vorhaben gestimmt, nachdem sich die EU-Staaten anfangs nicht einigen konnten, jetzt aber wohl doch. Unsere deutschen Basketballer treffen heute in der WM-Qualifikation auf Israel. Wegen der unsicheren Lage vor Ort findet das Spiel stattdessen in Riga statt, ab 19 Uhr. Zum Abschluss der Gruppenphase muss die DBB-Auswahl dann am kommenden Montag noch in Bamberg gegen Zypern ran.
1: Gleich rocken hier Nirvana für euch. Jetzt das Rockantenne Hamburg Wetter.
21: Das ist heute erstmal noch ein bisschen grau, wie ihr vielleicht gerade selber stellenweise seht. Hier und da gibt es ein bisschen Regen über Itzehoe zum Beispiel. Aber es wird alles gut. Viel Sonne am Start. 15 Grad sind es jetzt gerade in Hamburg gemessen am Hauptbahnhof. 14 Grad in Winsen an der Luhe und 16 sind es in Lübeck. 18 maximal, also richtig dolle warm wird es nicht. Es wird auch sauwindig, also bis zu 65 km/h starke stürmische Böen, dass ihr das schon mal gehört habt. Ansonsten ist es aber trocken. Das Wochenende durchwachsen, morgen 17 Grad, Sonne, Wolken, Regen und am Sonntag 21 Grad, Sonne und Wolken im
19: Wechsel. 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
1: Der Kronstieg ist nach Unfall gesperrt, also B433 Kronstieg in Richtung Westen gesperrt nach Unfall zwischen Auffahrt Niendorfer Straße und dem Garstädter Weg. Ansonsten läuft das heute Morgen, wenn ihr was habt, 0800 168 666. Gute und sichere Fahrt.
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1: Parallel zur WM reisen wir mit euch um den ganzen Globus und heute geht's ein paar Kilometer weiter als sonst.
2: Oh, wir drehen einmal den Globus um 180 Grad und gehen zu Down Under, Australien. Schauen wir uns mal an.
1: Mit der Kollegin Anna Olmer und ich sage euch jetzt schon, es wird sehr lustig.
3: Ach, Australien. Kontinent der Kängurus und das Land, in dem angeblich alles entweder giftig ist, hüpft oder dich beim Campen fressen will. Musikalisch ist Australien aber vor allem eins: erstaunlich laut! AC/DC haben den Hardrock aus Sydney einmal um die Welt geschickt. Seit Malcolm und Angus Young losgelegt haben, klingt Australien für viele nach Schuluniform, Stromschlag und drei Akkorden. Reicht ja auch. Wolfmother aus Sydney hingegen, die klingen, als hätten Black Sabbath und Led Zeppelin ein Kind bekommen und es auf einen Staubsauger aus den 70ern geschnallt. Für Woman gab es dafür trotzdem einen Grammy als Best Hard Rock Performance. The Chats nennen ihren Sound selbst Chatrock. Schmuddeliger Proberaum, schales Bier, kaputter Ventilator und während der Raucherpausen entsteht ein Song über eine Raucherpause. Krasse Idee. Smoko ging 2017 viral und ist wahrscheinlich einer der australischsten Punk-Songs, die je in kurzer Hose und Flipflops geschrieben worden sind. Und dann wären da noch King Gizzard and the Lizard Wizard. Psychedelic Rock, Garage Rock, Prog Metal, Prog Rock Metal und irgendwann wahrscheinlich auch ein Konzeptalbum über dackelgroße Insekten. Die veröffentlichen so viel Musik, dass andere Bands beim Zuhören ein Burnout bekommen. There is no planet B. Australien ist also musikalisch nicht nur Didgeridoo, Kangaroo und Highway to Hell, sondern vor allem ziemlich viel kontrollierter Wahnsinn. Und ganz ehrlich, für ein Land, in dem sogar die Spinnen aussehen, als hätten sie eine eigene Steuernummer, ist das eine echt gute Rockbilanz.
0: Großartig. Das war Rockin' All Over the World. 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
1: Ja, das war unsere WM musikalisch und jetzt kommen wir wieder zur richtigen WM.
2: Ja, da gibt es News, jetzt ist es raus. Nagelsmann hat sich entschieden, er wird zurücktreten. Da hat er jetzt einen Schlussstrich gemacht. Er hatte eigentlich auch keine andere Wahl. Ne? Die Bild titelt ganz schön, dass das Gremium ihm unmissverständlich nahegelegt hat, einen freiwilligen Jobrückzug in Erwägung zu ziehen. Über diese goldene Brücke, die die Fußballbosse ihm gebaut haben, geht er nun. Es ist wirklich eine sehr goldene Brücke, denn sein Trostpflaster ist eine Abfindung von 7 Millionen Euro.
1: Mehr dazu auch in unseren Rockantenne Hamburg Nachrichten um 8 Uhr. Jetzt Wahnsinn. Schöner wach werden mit The Killers. Hier ist

0: auf Rockantenne Hamburg. 8:08, Rockantenne Hamburg hier. Und nach 8 eine weitere Runde Rock'n'Rubbel, 666 Euro, wenn ihr rausbekommt, was die Frau von Muse-Bassist Chris absolut nicht ausstehen kann.
1: We would absolutely love to, but my wife fucking, sorry, can I swear? She absolutely hates them.
0: Lilly hat noch einen Tipp.
2: Ja, und zwar ist der Tipp auf unserem Instagram-Profil. Klickt euch da mal rein, da ist ein Video von dem Interview. Da seht ihr Chris Wolstenholme, wie er diese Antwort von sich gibt. Und ich sag mal so, für alle, die jetzt gerade nicht reinklicken können, er fummelt sich ziemlich viel im Gesicht rum, wenn er davon spricht, was seine Frau hasst. Mhm,
0: okay, Brille?
2: Na? Nein. Vielleicht? Mehr sag ich jetzt nicht. Okay. Aber guckt es euch an oder nehmt diesen Tipp mit und macht damit was ihr wollt
0: Hamburg
2: im Netz.
0: Oder in der App. Nächster Lösungsversuch gleich um kurz nach 8 hier auf Rockantenne Hamburg. Das sind Sunrise Avenue jetzt.

0: Bye bye, Sunrise Avenue. Rockantenne Hamburg hier am Freitagmorgen.
1: Ein wunderschön. Und wir haben gleich um kurz nach acht für euch den besten Rock Nonstop von Asia.
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19: Ich bin Sophie Gareis, es ist 8 Uhr, guten Morgen. Ein Flugzeug der Airline Norwegian musste gestern auf dem Weg von Mallorca nach Kopenhagen eine Sicherheitslandung in Hamburg einlegen. Grund waren Druckprobleme in der Kabine. Um welche Probleme es sich genau handelte und was die Ursache war, ist noch nicht bekannt. Dazu gibt es jetzt eine technische Untersuchung. Die meisten Menschen an Bord kamen bei dem Zwischenfall mit dem Schrecken davon. Nach dem frühen WM-Aus steht es jetzt offenbar fest. Fußball-Bundestrainer Julian Nagelsmann wird zurücktreten. Das berichten mehrere Medien übereinstimmend. Der DFB hatte dem 38-Jährigen bei einer Krisensitzung gestern in Frankfurt den Rücktritt nahegelegt. Jetzt gehen natürlich direkt die Spekulationen über den Nachfolger los. Im Gespräch ist da vor allem Jürgen Klopp. Nach dem schweren Brand in einem Krankenhaus in Ludwigslust in Mecklenburg-Vorpommern kann der Betrieb langsam wieder anlaufen. Innerhalb weniger Stunden wurde ein Notdach gebaut. Der Klinikbetrieb kann dadurch in den zentralen Bereichen wieder aufgenommen werden. Das Feuer war gestern Morgen ausgebrochen. 2 Personen kamen dabei ums Leben.
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0: Limp Bizkit kehren zurück ins Studio, sagst du, Lili?
1: So sieht's aus, sag nicht ich, sondern sagt der Gitarrist der New Metal Band Wes Borland. Im August wollen

0: er und Frontmann Fred Durst zusammen Songs schreiben. Dabei haben sie bereits Material in der Hinterhand. Wie Borland jetzt verraten hat, gab es in den vergangenen Jahren schon mehrere Studioaufnahmen, an die die Gruppe aufgrund von Konzerten dann aber nicht anknüpfen konnte. Ob sich dabei vielleicht sogar um Arbeiten an dem ganzen Album handelt, hat er jetzt noch nicht erzählt, aber es bleibt spannend.
1: Gleich Classic Rock von Asia und so sieht euer Rockantenne Hamburg Wetter heute am Freitag aus.
0: Ja, es ist soweit in Ordnung. Sonne, Wolken im Wechsel. Momentan regnet es etwas nördlich von Hamburg. 15 Grad sind es da bei 16 Grad in Itzehoe und 15 in Lüneburg. 18 werden es heute maximal, also nicht mehr so richtig dolle warm. Dazu wird es richtig windig, Böen bis 65 km/h später, ist dann aber für den Rest des Tages trocken. Und das Wochenende ganz durchwachsen. Morgen bei 17 Grad ist es grau. Es wird auch Regen geben, wenig Sonne und am Sonntag dann wieder ein bisschen freundlicher. Sonne und Wolken bei 21 Grad.
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1: Gute Nachricht kommt gerade vom Kronstieg in Richtung Westen. Da gab es ja vorhin einen Unfall. Straße ist jetzt wieder frei. Gute Fahrt dort auf der B433. Ansonsten wird mir kein Stau, kein Stop-and-Go angezeigt. 0800 1068 666. Unsere Nummer, wenn ihr noch was habt.
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1: Nicht ganz. Schmidt, der hat Urlaub. Yo. Ich bin Lars vom Rockantenne Hamburg Nachmittag. Es ist mir eine Ehre, Lilly.
0: Guten Morgen, schön, dass du da bist. 4 Wochen haben wir jetzt das Vergnügen miteinander. So lange wird Schmidt auf Europa-Tour sein. Da wird er einiges zu erzählen haben. Wir werden gleich die nächste Runde Rock'n'Rubbel spielen. Ihr löst das Wort, das Chris Wolstenholme von Muse im Interview gesagt hat. Wir hören da gleich rein. Jetzt aber erstmal Asia mit Heat of the Moment.
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0: Lenny Kravitz muss gehen, leider, aber war super. 10 nach 8, die Frühschicht auf Rockantenne Hamburg.
1: Jetzt
0: bist du bereit, Lilly?
1: Wird hier mal gerätselt, Leute. Na, sowas von bereit.
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0: Wir rubbeln den.

0: Rockstar Lückentext frei 666 Euro, wenn ihr rausbekommt, was die Frau von Muse-Bassist Chris absolut nicht ausstehen kann. Guten Morgen, Birte in Köthel.
1: Guten Morgen.
2: Guten Morgen.
0: Wie häufig hast du dir diesen Satz reingezogen, sag mal?
1: Ja, häufiger. Ich meine, man hat es ja die ganze Zeit im Radio immer mitgehört und hat gegrübelt, was es sein könnte.
0: Wir hören uns nochmal den Satz im Original an.
3: We would absolutely love to, but my wife fucking, sorry, can I swear? She absolutely hates them.
0: Wir hören jetzt zu. Was hasst sie denn?
1: Bärte.
2: Bärte. Wir hören mal rein.
0: Wie stehst du selber zu Bärten?
1: Ähnlich. Also ich mag's auch nicht.
0: Dann rubbel ich das mal hier frei. Ist das die Lösung?
3: My wife fucking, sorry, can I swear? She hates beards. She absolutely hates them.
1: Das
0: ja,
1: ist
0: super.
1: Geil.
2: Perfekt. 666 Euro gehen dann an dich.
0: Viel Spaß Perfekt, mit der Kohle.
1: Ja, gerne, danke. Das ist ja eine, so wird man gerne geweckt.
0: Na?
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0: Dann wünschen wir dir einen tollen Tag und ein schönes Wochenende mit Rockantenne Hamburg. Und natürlich jetzt noch ein bisschen Muse. Bist du dabei?
1: Ja, gerne.
0: Hier ist Starlight auf Rockantenne Hamburg.

0: Was für ein Energielevel.
1: 1,21 Gigawatt.
0: Ja, so ist das immer bei Huey Lewis and the News. Ja. Guten Morgen, hier ist Guten die Morgen. Frühschicht auf Rockantenne Hamburg. 20 nach 8, Lust auf einen Ausflug, vielleicht am Wochenende, Lilly?
2: Ja? Ja, warum denn nicht? Da spricht doch nichts dagegen.
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2: Und dann haben wir so eine Art Mini-Hafengeburtstag. Wenn ihr sagt, Hafengeburtstag im Mai, das ist uns doch zu lange hin, dann fahrt doch einfach nach Wedel, denn dort findet das Hafenfest statt. 3 Tage lang gibt's hier Programm zu Land und zu Wasser mit Live-Musik, Unterhaltung auf der Kulturbühne, Fahrgeschäften, ganz schöne bunte Buden und natürlich auch eine ganze Menge

0: Kulinarik, ist ja völlig klar, also lecker was zu essen. Und wenn ihr lieber Bock auf Bummeln habt, einen Flohmarkt, und zwar für diejenigen von euch, die gerne mal ausschlafen, geht nämlich erst morgen um 11 los bis 16 Uhr, findet statt in Fuhlsbüttel auf dem Ratsmühlendamm.
1: Rockantenne Hamburg wünscht euch ein brillantes Wochenende.
0: Lasst es krachen.
1: In Richtung dahin jetzt, natürlich, mit unserer einmaligen AC/DC-Garantie. Was haben wir?
0: Shutdown in Flames.
1: Guten Morgen.

0: kann man mal machen. Wir haben es gemacht.
1: 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Und das gibt's gleich für euch.
0: R.E.M. This one goes
2: out to the one I love. Und das ist, wie wir alle wissen, John Bon Jovi. Mit Band Bon Jovi. Blaze of Glory.
0: Der beste Rock Nonstop gleich wieder um kurz nach 8:30.
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0: Ich bin Sophie Gareis. Es ist 8:30. Guten Morgen. Tausende Beschäftigte des deutschen Autobauers Mercedes-Benz protestieren heute gegen den scharfen Sparkurs des Unternehmens. Die Aktionen finden vor den Werkstoren, unter anderem in Sindelfingen, Untertürkheim, Rastatt, Berlin und Hamburg statt. Der Protest bei Mercedes soll nur der Auftakt sein, so die IG Metall. Mitarbeiter der Hersteller und Zulieferer wollen den ganzen Sommer immer wieder protestieren. Kurz vor dem NATO-Gipfel ab kommenden Dienstag in Ankara teilt US-Präsident Trump nochmal gegen Deutschland aus. In einem Post auf der Plattform Truth Social bezeichnete Trump die NATO-Beiträge der Bundesregierung als lächerlich. Wie Trump zu dieser Annahme kommt, ist nicht ganz klar, denn laut aktuellem NATO-Jahresbericht lag Deutschland 2025 bei den Verteidigungsausgaben an Position 2. Eine Mehrheit der Deutschen will, dass der Bund mehr Geld in den Hitzeschutz investiert. Das zeigt der aktuelle ARD-Deutschland-Trend. Und 89% erhoffen sich mehr Hitzeschutzmaßnahmen für Schulen, Verkehrswege und Krankenhäuser. Nur 9% sind dagegen.
2: Gleich REM, jetzt das Rockantenne Hamburg Wetter mit Lilly.
4: Jo, das ist momentan hier und da ein bisschen bewölkt. Woanders kommt die Sonne raus und dann gibt es auch noch Regen. Also es ist alles ganz wechselhaft momentan. Dazu 16 Grad gemessen an der Strandperle in Övelgönne. 17 Grad sind in Bad Olten.

0: Mindestlohn 15 in Buxtehude. Es werden heute maximal 18, dazu Sonne und Wolken im Wechsel. Der Regen zieht schnell vorbei und dann ist es eigentlich ganz freundlich. Der Wind wird nur ganz schön doll. 65 km/h starke Böen bis zum frühen Abend. Also da weht es schon ordentlich. Die kommenden Tage sind auch durchmischt. Morgen 17 Grad, viele Wolken, hier und da mal Regen. Und am Sonntag, da ist es wieder freundlicher bei 21 Grad.
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2: Stau oder stockender Verkehr wird mir aktuell nicht mehr angezeigt. Wenn ihr was habt, kostenlos durchrufen unter der 0800 168 666. Gute und sichere Fahrt.
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3: 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Moin.

0: John Bon Jovi auf Rockantenne Hamburg. Der beste Rock nonstop um 20 Minuten.
1: Moin.
0: Und jetzt haben wir ganz neue Musik von, endlich, Deep Purple für euch. Heute erscheint ihr neues Album Split. Kommende Woche auch unser Album der Woche. 13 neue Songs in 51 Minuten. Alles so im typischen 70er-Jahre-Deep-Purple-Sound, wie wir es lieben.
2: Ja, mit

0: Lana und Gay. Auf Rockantenne Hamburg, der beste Rock nonstop. Gleich Classic Rock von The Sweet. Was war deine Meldung der Woche, Lilly?
1: Ganz klar, gestern ist es viral gegangen. Ein junges russisches Pärchen, das in New York aufs Empire State Building geklettert ist. Also völlig illegal natürlich, sind sie ganz hochgeklettert, haben eine Flagge mit einer Friedensbotschaft gehisst. Und auf dem Weg nach unten hat er ihr dann einen Heiratsantrag gemacht, ist auf die Knie gegangen, ja, am höchsten Punkt von Manhattan. Das sind Bilder, Leute, also wenn ihr die nicht gesehen habt, ja, das lohnt sich mal der Blick ins Internet, es ist unglaublich.
0: Und das war auch noch los.
2: Die Woche noch einmal im Schnelldurchlauf. Montag.
3: Heute Abend geht's für uns bei der WM im 16-Finale gegen Paraguay. Wir sind voller Vorfreude. Unsere Mannschaft wird sie rasieren. Wir sind voll motiviert, geben einfach alles und dann geht's mit voller Kraft Richtung Achtelfinale.
2: Dienstag.
4: Deutschland.
3: Ja, gut, jetzt müssen wir zumindest keine Angst mehr davor haben, im Achtelfinale von Frankreich rasiert zu werden.
5: Das Ziel zum Schluss halt nur der Ball, der drin ist, nicht?
2: Mittwoch.
3: Altkanzlerin Angela Merkel hat das neue Angela-Merkel-Porträt im Kanzleramt enthüllt.
6: Wir schaffen das.
3: Sieht ganz gut aus, auch wenn es natürlich nichts ist gegen das Captain Bavaria-Bild von Markus Söder.
7: Nein, auf keinen Fall.
3: Das Bild zeigt Merkel mit nachdenklicher Miene, ganz ohne ihre berühmte Handgeste, also ohne ihre Raute. Angie ohne Raute, das ist ja so, als würde man Lindenberg ohne Hut malen.
6: Ich glaube, wir haben heute wichtigere Probleme, als dieses zu klären.
2: Donnerstag.
3: Weltmeister Mats Hummels hat verraten, wen er sich auf dem Posten des Bundestrainers auch vorstellen könnte. Pep Guardiola.
8: Für mich ist eine große Ehre, seine Vorgänger zu sein.
3: Vielleicht meint Hummels auch einfach, wenn dem deutschen Team etwas fehlt, dann ist es Pep.
8: Super, super Spieler. Ein super alles.
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0: Wir sind's, Rockantenne Hamburg mit Faith No More. Das ist die Frühschicht um 9:04. Moin.
1: Guten Morgen und gleich um 9:15, da haben wir The Rasmus für euch.
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1: Ich bin Sophie Gareis, es ist 9 Uhr, guten Morgen. Er kann seit neuestem sprechen und in bunten Farben leuchten, der Hamburger Michel. Die Hauptkirche St. Michaelis ist den Sommer über Teil der international bekannten Projektshow Luminescence. In den kommenden Wochen wird immer abends die Geschichte der Kirche erzählt. Schauspieler Ben Becker erzählt die jahrhundertealte Historie. Umrahmt wird das Ganze von magischen Lichteffekten, moderner Technik und Musik. Julian Nagelsmann macht Schluss. Der 38-Jährige tritt als Fußballer.

0: Fußball-Bundestrainer zurück. Das berichten mehrere Medien übereinstimmend. Die Entscheidung soll wohl gestern bei einer Krisensitzung des DFB in Frankfurt gefallen sein, weil Deutschland bei der WM so früh ausgeschieden ist. Geht Nagelsmann, braucht's einen neuen DFB-Trainer und da wird Jürgen Klopp als heißer Kandidat gehandelt. Krankschreibung ab dem ersten Tag und keine telefonische Krankschreibung mehr. Das sind die umstrittensten Punkte bei den neuen Reformbeschlüssen der Koalition. Die Krankenkasse DAK Gesundheit befürchtet überfüllte Hausarztpraxen. Bundeskanzler Merz hat aber schon etwas beschwichtigt. Man muss nicht direkt am ersten Tag zum Arzt, sondern kann das Attest auch nachreichen, sagt er. Außerdem kann jeder Arbeitgeber die Regelung auf sein Unternehmen anpassen und zum Beispiel doch erst nach 3 Tagen einen Attest verlangen.
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2: Freitag, neue Platten in the House. Das neue Deep Purple Album. Richtig? Sweat haben wir euch ja eben schon vorgestellt mit einem neuen Song.
3: Gibt aber auch Nachschub hier aus Deutschland. Power Metal von Dominum. Night is Calling heißt ihr neues Album, kommt heute raus. Und dann gibt es auch mal was Aufpoliertes von unserer Heavy Metal Queen Doro. Doro Pesch liefert eine Wiederveröffentlichung ihres ersten Live-Albums.
2: Für euch gleich The Rasmus. Jetzt nochmal ein Wetterupdate mit Lilly.
3: Ist gerade wieder ein bisschen nass in Hamburg. Es kommt aus Richtung Elmshorn und zieht hier über Pinneberg, Wedel nach Hamburg rein. Bisschen Regen, ist aber nicht weiter schlimm. 17 Grad jetzt aktuell gemessen in Hamburg in der Innenstadt. 16 Grad in Buxtehude und 16 in Neumünster. Wir bekommen 18 maximal. Es wird richtig windig nachher. Dafür ist der Regen aber gleich weg. Und dann Sonne und Wolken im Wechsel. Das Wochenende ganz wechselhaft. Morgen 17 Grad, Regen, Wolken. Nicht so schön. Am Sonntag wird es dann wieder freundlicher bei 21 Grad.
2: Achtung, Highway Stars.
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2: Verlorene Ladung, einmal auf der A7 in Richtung Norden, zwischen Flehstedt und Marmsdorf und auch auf der A261, Buchholzer Dreieck in Richtung Hamburg Südwest. Verlorene Ladung zwischen Tötensen und Ausfahrt Marmsdorf-Lührade. Und 0800 1068 666. Conny hat noch einen frischen Blitzer. Moin.
4: Moin, Lilly. Moin, Klar. Ein Blitzanhänger steht auf der Moorblätter Straße Richtung Wildbruck, etwa 500 Meter nach der Abfahrt von der B5.
2: Danke fürs Bescheid sagen, Conny. Schönes Wochenende.
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2: Kommt jetzt das wieder mit den 6 Songs hier am Stück?
3: Genau das passiert jetzt.
2: Das denn? Unser Sixpack.
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3: 6 Songs am Stück für euch. Fein handverlesen. Wir haben zum Beispiel Foreigner mit dabei. The Warning. Und was hast du rausgesucht?
2: The Rasmus,
3: damit ja. Geht's los.
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0: 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Und das gibt's gleich für euch.
1: Classic Rock Perle von Black Sabbath.
2: Und Kraft. Oh.
3: Denn wenn du mich küsst, schreib
1: cool. Um kurz nach 9:30 hier auf Rockantenne.
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1: Kurz nach 9:30. Schon ein bisschen Herbstwetter da draußen,
19: ach,
1: Lilly,
19: komm,
1: oder?
19: Ja, der Sommer hat mal kurz einen kleinen Knick, aber das wird auch wieder schnell besser. Jetzt gerade stellenweise sogar Regen in Hamburg, 17 Grad dazu gemessen in Harburg beim Phoenix Center, 16 Grad in Buxtehude und 17 in Bad Oldesloe. Entschuldigung, da kommt dann eine erste Herbsterkältung.
1: Gesundheit.
19: Nein, 18 Grad werden es. Es ist später dann aber wieder freundlicher. Der Regen lässt nach, Sonne, Wolken im Wechsel, aber ganz schön windig. Bis zu 65 km/h haben die Böen Pfiff hinter sich. Also das ist schon ordentlich. Morgen nur 17 Grad, Regen und Wolken. Bäh. Ab Sonntag wird es wieder besser. 21 Grad, Sonne und Wolken.
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1: Stau oder stockender Verkehr wird mir aktuell nicht angezeigt, aber danke an Conny. Im Blitzer gesehen, Moorfleter Straße in Richtung Billbrook. Gute und sichere Fahrt.
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1: Musik bitte.
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0: schön, oder?
1: Total.
0: 9.42 Uhr, hier ist die Frühschicht.
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3: Moin Frank aus Emmenhorst.
4: Moin Lilly, moin Lalo.
1: Guten Morgen. Was ist der Rock-Song deines Lebens, Frank?
4: Der größte Rock-Song meines Lebens ist tatsächlich Self-Esteem von The Offspring. Wenn man den Song hört, geht einem immer noch ein bisschen das Herz auf. Dann fühlt man sich wieder so 30 Jahre zurückversetzt in die guten alten Zeiten, sage ich mal. Mofa, Moped-Gang. Ja, so ist man damit aufgewachsen, ne?
1: Alles klar. Was ist in den letzten 30 Jahren so passiert? Wie hast du dich verändert?
4: Ich bin wesentlich vernünftiger geworden. Wenn ich ihn dann heute höre, da erinnert man sich halt gerne zurück. Ne? Man ist jetzt 30 Jahre älter. Ich sag mal, wenn man sich einen Spiegel vorhalten würde, hätte man wahrscheinlich dieses Grinsen von früher wieder im Gesicht.
1: Das ist doch toll.
3: Dann lass mal grinsen jetzt. Ja, Rockantenne Hamburg mit dem besten Rock nonstop. Hier sind The Offspring.
1: Guten Morgen.
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0: sagen Ja zur Powerballade, ganz besonders, wenn sie von Bryan Adams kommt. Hier gehört auf Rockantenne Hamburg.
1: Schön war das gleich für euch. Lynyrd Skynyrd.
0: Der beste Rock nonstop.
1: Gleich um kurz nach 10. Summer Feeling.
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20: Ich bin Tanja Nowak. Es ist 10 Uhr. Guten Tag. Ein Flugzeug der Airline Navien musste gestern auf dem Weg von Mallorca nach Kopenhagen eine Sicherheitslandung in Hamburg einlegen. Der Grund waren Druckprobleme in der Kabine. Um welche Probleme es sich genau gehandelt hat und was die Ursache war, das ist noch nicht klar. Dazu gibt es jetzt eine technische Untersuchung. Noch Bundestrainer Julian Nagelsmann will offenbar selbst zurücktreten. Das berichten mehrere Medien gleichzeitig. Gestern hatte es ja eine Aussprache mit dem DFB gegeben, in dem dem 38-Jährigen der Rücktritt nahegelegt wurde. Laut Bild gibt es ein Trostpflaster für Nagelsmann. Er soll eine Abfindung von geschätzten rund 7 Millionen Euro bekommen. Die Gewerkschaft Verdi ruft heute bundesweit zu Streiks im Einzelhandel auf. Tausende Beschäftigte sollen die Arbeit niederlegen. Wie stark die Auswirkungen sein werden, das ist noch offen. Bei früheren Streiks blieben die Folgen meist überschaubar. Verdi fordert 7% mehr Lohn für die rund 3,4 Millionen Beschäftigten im Einzelhandel.
21: Gleich Classic.

0: Rock von Lynyrd Skynyrd. Hier ist euer Rockantenne Hamburg. Ich sag mal, schon Wochenendwetter.
1: Ja, die Sonne kommt langsam raus. 17 Grad aktuell gemessen in Hamburg. Bisschen Regen über dem Flughafen in Fuhlsbüttel. Bisschen Regen auch Höhe Itzehoe bei 16 Grad und zwischen Buchholz und Rothenburg bei 18 Grad. Aber eben auch schon viel Sonne. Und das wird sich so durchsetzen. Wir haben Sonne und Wolken heute im Wechsel. Dazu ziemlich doller Wind, 65 km/h. Schnell werden diese Böen. Also das ist schon echt stürmisch. Dazu heute maximal 18 Grad. Morgen 17 Grad. Viele Wolken. Am Abend und Nachmittag Regen. Am Sonntag dann 21 Grad mit Sonne und Wolken im Wechsel.
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0: Achtung Autofahrer auf der A26 Hamburg in Richtung Stade, zwischen Stade Ost und Stade Süd, da liegen Gegenstände und 0800 168 666. Erik hat noch einen frischen Blitzer, moin.
3: Moin Lilly, moin Lalo. Und zwar A1 Fehmarn Richtung Lübeck, 700 Meter vor Bad Schwartau, 100er Bereich.
0: Gut gesehen, danke fürs Durchrufen, schönes Wochenende ebenfalls.
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4: Jawohl, da ist er endlich, der Freitagvormittag. Und in den geht es jetzt rein mit Limp Bizkit, Skunker Nancy, Breaking Benjamin und vorneweg legendärem Rock aus Alabama von Lynyrd Skynyrd, Sweet Home Alabama.
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4: Schön, dass ihr mit am Start seid.

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2: Gleich mit einer Portion Schockrock. Alice Cooper steht hier schon rein, Poison und Queens of the Stone Age habe ich auch mit dabei. So rocken wir uns gemeinsam durch diesen Freitagvormittag hier auf Rockantenne Hamburg.
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1: Jawohl, jeden Tag schauen wir uns die anstehenden WM-Partien musikalisch etwas genauer an. Heute Abend um 20 Uhr spielt Australien gegen Ägypten. Zeit also für einen musikalischen Ausflug nach Down Under. Und eins kann ich schon verraten, es wird ziemlich laut.
2: Ach, Australien, Kontinent der Kängurus und des... Das Land, in dem angeblich alles entweder giftig ist, hüpft oder dich beim Campen fressen will. Musikalisch ist Australien aber vor allem eins. Erstaunlich!

0: rebellischsten Punk-Songs, die je in kurzer Hose und Flipflops geschrieben worden sind. Und dann wären da noch King Gizzard and the Lizard Wizard, Psychedelic Rock, Garage Rock, Prog Metal, Prog Rock Metal und irgendwann wahrscheinlich auch ein Konzeptalbum über dackelgroße Insekten. Die veröffentlichen so viel Musik, dass andere Bands beim Zuhören ein Burnout bekommen. There is no planet B. Australien ist also musikalisch nicht nur Didgeridoo, Kangaroo und Highway to Hell, sondern vor allem ziemlich viel kontrollierter Wahnsinn. Und ganz ehrlich, für ein Land, in dem sogar die Spinnen aussehen, als hätten sie eine eigene Steuernummer, ist das eine echt gute Rockbilanz.
1: Das war Rockin' All Over the World. 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
11: Ich bin Tanja Nowak, es ist 11 Uhr, guten Tag. Trotz gestiegener Lebenshaltungskosten wollen die meisten Hamburger auch diesen Sommer verreisen. Das zeigt eine HASPA-Umfrage. 64% planen eine Reise, wobei für viele das Preis-Leistungs-Verhältnis entscheidend ist. Strandurlaub ist am beliebtesten, gefolgt von Natur- und auch Städtereisen. Wer zu Hause bleibt, der nennt meist finanzielle Gründe. Nach dem WM-Aus steht Bundestrainer Julian Nagelsmann laut Medienberichten offenbar kurz vor dem Rücktritt, wie es ihm der DFB gestern auch nahegelegt hatte. Auch die Zukunft von Sportdirektor Völler und Geschäftsführer Rettig ist offenbar ungewiss. Nach der dritten WM-Blamage in Folge steht beim DFB ein umfassender Neuanfang an, bei dem auch frühere Personal- und Strategieentscheidungen kritisch geprüft werden. Jens Spahn verteidigt die strengeren Regeln bei Krankschreibungen. Wer krank ist, der soll zu Hause bleiben, aber Missbrauch soll so verhindert werden. Künftig soll die telefonische Krankschreibung ja wegfallen und ein Attest schon am ersten Tag Pflicht sein. Die Firmen können darüber aber auch extra selbst entscheiden. Die SPD sieht die Verschärfung als Kompromiss, auch wenn es Widerspruch gibt.
12: Danke, Tanja, für die Meldung. Rockantenne Hamburg, Wetter. Wir bekommen ein paar Stunden Sonne heute, dazu aber viele Wolken und immer mal wieder die Chance auf Regen. Und es wird echt ein bisschen frisch heute, woran hauptsächlich der kräftige Wind schuld ist, der den ganzen lieben langen Tag durch den Norden fegt. Wir haben 18 Grad im Planetarium im Stadtpark, 18 auch in Wandsbek und in Lüneburg. Es fühlt sich halt nur ein bisschen frischer an.
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12: Aufgepasst bitte auf der A7 Hamburg Richtung Hannover zwischen Bispingen und Schneverdingen. Hier liegt ein Spiegel auf der Fahrbahn. Dazu ebenfalls Gegenstände auf der Straße auf der A39 Lüneburg Richtung Hamburg zwischen Winsen-Ost und Winsen-West. Fahrt auch da ein bisschen vorsichtiger bitte. Länger dauert es auf der A1 Lübeck Richtung Hamburg zwischen Morfleet und der Norderelbbrücke. 2 Kilometer stockender Verkehr. Und auf der A7 Hannover Richtung Hamburg zwischen Fleestedt und dem Dreieck Südwest ebenfalls 2 Kilometer stockender Verkehr. Dazu kleine Warnung, am Wochenende Schlagermove. Das bedeutet Innenstadt voll, der Rasen gesperrt. Macht vielleicht einen Bogen drum.
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14: Und gleich mit Survivor. AC/DC stehen bereit. Susi Quattro und vorneweg gibt es eine Ladung Punkrock von Green Day.

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2: Ein echtes One-Hit-Wonder. Steht da schon bereit. Run, jam on. Like Betty außerdem. Habe ich Weezer mit dabei. So rocken wir uns gemeinsam durch die Arbeit hier bei mir. Im besten Rock nonstop auf Rockantenne Hamburg.
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Welcome to Princess hier im Western Rock Nonstop auf Rock Antenne Hamburg. Das Wochenende steht vor der Tür. Heute startet da schon mal das Hafenfest in Wedel. 3 Tage lang gibt es hier Programm zu Land und Wasser mit Live-Musik und Unterhaltung auf der Kulturbühne, Fahrgeschäften, bunten Buden und natürlich Kulinarik. Morgen startet dann der Schäggerotter Classic Grand Prix, natürlich präsentiert von Rock Antenne Hamburg. Hier verwandelt sich die beschauliche Gemeinde in Schleswig-Holstein in einen Treffpunkt für Liebhaber klassischer Motorräder. Es geht nicht um den Wettkampf, Achtung, sondern um die Leidenschaft für historische Motorräder. Von der Schnapsglasklasse bis hin zu Superbikes in 8 verschiedenen Klassen können dort Motorräder von 50 Kubikzentimeter bis 1000 an den Start gehen. Besonders spannend wird es dazu in der Klasse der Legenden, wo Maschinen mit einer besonderen Geschichte ihre Runden drehen. Samstag und Sonntag von jeweils 10 bis 18 Uhr drehen die Bikes ihre Runden. Danach gibt es dann Live-Musik vom Feinsten. Alle Infos dazu jederzeit auch nochmal bei uns im Netz auf rockantenne.hamburg. Oder ihr geht auf dem Flohmarkt bummeln am Ratsmühlendamm in Fuhlsbüttel. Ist zum Beispiel Langschläfer-Flohmarkt. Da stöbert ihr ganz bequem von 11 bis 16 Uhr. Und wie immer gilt natürlich, was auch immer ihr an diesem Wochenende tragt, wir rocken euch dadurch mit dem besten Rock. Nonstop. Und da gibt es jetzt eine Nummer aus dem neuen Deep Purple Album Diablo auf Rock Antenne Hamburg.

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2: Ich bin Tanja Nowak. Es ist 12 Uhr. Guten Tag. Das Alkoholverbot rund um den Hamburger Hauptbahnhof wird ab August auf große Teile von St. Georg ausgeweitet. Alkohol darf dort zwar mitgeführt, aber nicht getrunken werden. Die Regelung gilt zunächst für ein Jahr und soll die Lebensqualität im Viertel verbessern. Zusätzlich werden mehr Straßensozialarbeiter eingesetzt und verstärkt auch Kontrollen durchgeführt. Julian Nagelsmann wird laut Medienberichten als Bundestrainer zurücktreten. Beim DFB wird aktuell auch über die Zukunft von Sportdirektor Völler und Geschäftsführer Rettig beraten. Uli Reitinger.
3: Es wäre nur logisch, wenn beide gingen und Platz machen würden für einen wirklichen Neuanfang. Vielleicht heißen die neuen Hoffnungsträger Jürgen Klopp und Bastian Schweinsteiger. Beide können sich vorstellen, eine Rolle zu spielen, wenn es darum geht, die Ruinen des deutschen Fußballs wegzuräumen und was Neues aufzubauen. Ob sich der DFB mit einem oder mit beiden am Ende tatsächlich einigen kann, ist noch offen.
2: Heute laufen die letzten Sechzehntelfinale bei der Fußball-WM. Um 20 Uhr spielt Australien gegen Ägypten, um 0 Uhr dann Argentinien gegen Kap Verde und für alle Nachteulen gibt's um 3.30 Uhr Kolumbien gegen Ghana. Morgen startet dann das Achtelfinale.
4: Danke Tanja, wissen wir Bescheid. Und werfen jetzt einen Blick aufs Rockantenne Hamburg Wetter. Wir kriegen so ein paar Stunden Sonne, die mal durch die vielen Wolken durchschauen. Dazu immer wieder Chance auf Regen. Und es wird ein bisschen frisch heute, woran hauptsächlich der Wind schuld ist, der richtig kräftig durch die Straßen pustet. Und das den ganzen Tag. 18 Grad haben wir am Planetarium im Stadtpark, 18 auch in Wandsbek und in Lüneburg. Aber es fühlt sich halt ein bisschen kälter an.
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4: Aufgepasst bitte auf der A25 Hamburg Richtung Geesthacht zwischen Neu-Allermöhe West und Bergedorf. Hier ist eine Ladung verloren gegangen und liegt da auf der Straße. Dazu dauert es länger auf der A1 Lübeck Richtung Hamburg zwischen Billstedt und der Norderelbbrücke 3 Kilometer stockend und in der Gegenrichtung zwischen Stillhorn und der Norderelbbrücke nochmal 3 Kilometer stockender Verkehr. Rüber zur A7 Hannover Richtung Hamburg zwischen Hausbruch und dem Elbtunnel 3 Kilometer stockender Verkehr und in der Gegenrichtung zwischen Stellingen und dem Elbtunnel 5 Kilometer stockender Verkehr. Zu guter Letzt noch eine Vorwarnung. Ab heute 22 Uhr wird die A1 Bremen Richtung Hamburg zwischen Harburg und Stillhorn voll gesperrt. Grund dafür sind Bauarbeiten an der Süderelbbrücke. Das dauert dann bis Montag.
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5: Kurz nach 12 an diesem Freitag. Ja, das Wochenende ist so langsam schon in Sicht. Und damit es jetzt schneller kommt, geben wir hier Vollgas gleich. Mit Manon Dion, Kiss, Fleetwood Mac, die Goo Goo Dolls und vorneweg darf der Boss ran. Hier ist Bruce Springsteen.
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5: Passend zum Unabhängigkeitstag morgen. Born in the USA.

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2: Queen, stehen da schon bereit? Mit diesem unsterblichen Brand der Rockgeschichte. The show must go on. Oh yeah. Hören wir uns gleich. Und aus Kanada eingeflogen, Nickelback. If everyone cares. Damit geht es durch diesen Freitagmittag hier auf Rock Antenne Hamburg.
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5: Ich bin Arno Siegemund, es ist 13 Uhr, guten Tag. Trotz gestiegener Lebenshaltungskosten wollen die meisten Hamburger auch in diesem Sommer verreisen. Das zeigt eine Umfrage der Hamburger Sparkasse. 64% planen eine Reise, wobei für viele das Preis-Leistungs-Verhältnis entscheidend ist. Strandurlaub ist am beliebtesten, gefolgt von Natur- und Städtereisen. Der Deutsche Fußballbund hat die Trennung von Bundestrainer Nagelsmann bestätigt. Nun soll es Verhandlungen mit Jürgen Klopp geben. Der ist nach dem Rücktritt von Nagelsmann grundsätzlich zur Übernahme des Bundestraineramtes bereit, heißt es. Die geplanten strengeren Regeln für Krankschreibungen stoßen auf breite Kritik. Der Sozialverband VdK und Ärztevertreter warnen vor Misstrauen gegenüber Patienten und einer Überbelastung der Arztpraxen. Die Kassenärztliche Bundesvereinigung kritisiert es, Grenze an Irrsinn, aber tausende Menschen zusätzlich zum reinen Ausfüllen von Zetteln in die Praxen zu jagen.
6: Danke für die Meldung. Rockantenne Hamburg, Wetter, da schauen wir mal drauf. Ist eine gemischte Packung heute. Wir haben ein paar Sonnenstunden, viele Wolken, immer mal wieder die Chance auf Regen. Vor allen Dingen aber ist es echt frisch und windig heute im Norden. Wir haben 18 Grad am Planetarium im Stadtpark, 18 auch in Wandsbek und Lüneburg. Die fühlen sich aber einfach kälter an wegen dem ständigen Wind.
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6: Aufgepasst bitte auf der B4 Uhlenhorst Richtung Bolzenburg. Die Einfahrt Mümmelmannsberg ist gerade gesperrt, da hat's gekracht. Dazu dauert es länger auf der A1 Lübeck Richtung Hamburg zwischen Billstedt und der Norderelbbrücke. 3 Kilometer stockender Verkehr. Und auf der A7 ist auch noch was los. Hannover Richtung Hamburg zwischen Hausbruch und dem Elbtunnel 6 Kilometer stockend. Und in der Gegenrichtung nochmal zwischen Stellingen und dem Elbtunnel 7 Kilometer stockend. Dazu eine Vorwarnung für heute Abend. Die A1 Bremen Richtung Hamburg zwischen Harburg und Stillhorn wird voll gesperrt ab 22 Uhr heute. Grund dafür sind Bauarbeiten an der Süderelbbrücke. Das dauert dann bis Montag noch.
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großartige zweite Single aus einem würdigen Abschlussalbum einer unglaublichen Karriere. Nur nach vorn von den Toten Hosen ist neu auf Rockantenne Hamburg. 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
10: Ich bin Arno Siegemund, es ist 14 Uhr, guten Tag. In Hamburg haben hunderte Beschäftigte aus dem Handel für mehr Geld demonstriert. Verdi hatte im Einzel- sowie im Großen- und Außenhandel zu Warnstreiks aufgerufen. Verdi fordert 7%.

0: mehr Lohn lehnt die bisherigen Angebote ab. Die Tarifverhandlungen werden in der nächsten Woche fortgesetzt. Julian Nagelsmann ist nicht länger Trainer der deutschen Fußballnationalmannschaft. Er erklärte wenige Tage nach dem WM-Aus gegen Paraguay seinen sofortigen Rücktritt und kam damit einer drohenden Entlassung zuvor. Jürgen Klopp soll sein Nachfolger werden, das teilte der DFB mit. Thomas Thunfeld berichtet.
1: Die Entscheidung sei ihm nicht leicht gefallen, erklärte Nagelsmann, aber die Nationalmannschaft habe nach so einer herben Enttäuschung die Chance auf einen unbelasteten Neuanfang verdient. Den soll jetzt Jürgen Klopp gestalten. Er sei grundsätzlich bereit dazu, erklärte der DFB. Die Verbandsspitze kündigte Gespräche mit dem früheren Erfolgstrainer von Borussia Dortmund und dem FC Liverpool an. Die dürften sehr bald stattfinden. Klopp ist ja zurzeit noch als TV-Experte bei der WM im Einsatz und steht ja grundsätzlich noch bei Red Bull als Head of Global Soccer unter Vertrag.
0: Die NASA startet eine beispiellose Rettungsmission für ihren Forschungssatelliten Swift. Von den Marshallinseln ist dafür das unbemannte Schleppraumschiff Link mit einer Pegasus-Rakete ins All gestartet. Swift untersucht seit rund 20 Jahren extreme Energieausbrüche im Universum, droht aber wegen geomagnetischer Stürme abzustürzen.
2: Danke Arno für die Meldung. 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Wetter ist ziemlich gemischt heute. Wir kriegen ein paar Stunden Sonne, dazu aber viele Wolken und immer mal wieder die Chance auf kurze Regenschauer. Und es ist einfach echt verflucht windig heute im ganzen Norden. Das sorgt auch dafür, dass es sich ein bisschen kälter anfühlt als die 18 Grad, die wir gerade haben am Planetarium im Stadtpark. 18 auch in Wandsbek und in Lüneburg. Packt euch also ein bisschen ein.
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2: Wichtigste zuerst, aufgepasst auf der A24 Hamburg-Berlin. Zwischen Horn und Jenfeld besteht Gefahr in beide Richtungen durch Personen auf der Fahrbahn. Ich wiederhole, es sind Personen auf der Fahrbahn auf der A24 Hamburg-Berlin zwischen Horn und Jenfeld. Dazu aufgepasst auf der A1 Bremen Richtung Hamburg zwischen Stuppen-Borstel und Buckel. Gefahr durch Gegenstände und ein umgestürzter Baum auf der A7 Flensburg Richtung Hamburg zwischen Großenaspe und Bad Bramstedt. Deswegen ist da auch gerade gesperrt. Dazu Stau auf der A1 Lübeck Richtung Hamburg zwischen Billstedt und der Norderelbbrücke, 5 Kilometer stockend, und auf der A7 Hannover Richtung Hamburg zwischen Heimfeld und dem Elbtunnel, 6 Kilometer stockend, sowie in der Gegenrichtung zwischen Stellingen und dem Elbtunnel, 9 Kilometer stockender Verkehr. Kommt gut an!
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Rockantenne Hamburg, Meldung von den Straßen. Aufgepasst bitte auf der A1 Hamburg-Lübeck zwischen Stapelfeld und Ahrensburg in beide Richtungen. Gefahr durch Personen auf der Fahrbahn. Ich wiederhole, Personen auf der Fahrbahn auf der A1 Hamburg-Lübeck zwischen Stapelfeld und Ahrensburg.

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19: Ich bin Arno Siegemund. Es ist 15 Uhr. Guten Tag. Bei einem Unfall mit 6 beteiligten Fahrzeugen sind mehrere Menschen in Hamburg verletzt worden. Mindestens ein Mensch sei nach ersten Erkenntnissen schwer verletzt worden, so ein Polizeisprecher. Die Bergedorfer Straße sei in Höhe Mümmelmannsberg in beiden Richtungen gesperrt worden. Wie es zu dem Unfall kommen

0: konnte, ist bisher unklar. Bundeskanzler Merz hat Julian Nagelsmann nach dessen Rücktritt als Bundestrainer für seinen Einsatz an der Spitze der Nationalmannschaft gedankt. Nagelsmann habe sich in den vergangenen Jahren mit großem Engagement für das Team eingesetzt, erklärte Regierungssprecher Cornelius. Der DFB verhandelt jetzt schon mit Jürgen Klopp. Der 59-Jährige hat schon grundsätzlich seine Bereitschaft erklärt. Allerdings hat Klopp noch einen laufenden Vertrag bei Red Bull. Der Getränkekonzern aus Österreich müsste ihn also erstmal freigeben. Die SPD hat die geplante Attestpflicht ab dem ersten Krankheitstag als notwendigen Kompromiss verteidigt. Die Union habe erst gefordert, einen Karenztag ohne Lohnfortzahlung einzuführen, sagte Generalsekretär Klüssendorf. Deshalb sei die jetzt gefundene Regelung das so wörtlich kleinere Übel. Union und SPD hatten im Koalitionsausschuss vereinbart, die telefonische Krankschreibung abzuschaffen und eine Attestpflicht vom ersten Tag einzuführen.
1: Danke, Arno. Gleich eine schöne Nummer von Volbeat, jetzt das Rockantenne Hamburg-Wetter. Das ist eigentlich auch ganz schön, so ein bisschen Sonne ist dabei, ein paar Wolken, ein bisschen Wind, ziemlich frisch im Vergleich zu den vergangenen Tagen. 18 Grad die Höchsttemperatur, jetzt gemessen hier in der City, 18 in Harburg und bei euch in Alvislohe. Später ein bisschen grauer, aber trocken und das Wochenende, da ist einiges an Regen dabei, vor allem am Samstag bis zu 18 Grad, Sonntag ein bisschen schöner bis zu 20 Grad. Aber der Sommer war schon besser.
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1: Vorsicht bitte auf der A1 Hamburg-Lübeck, da zwischen Stapelfeld und Ahrensburg in beiden Richtungen Gefahr durch eine Person auf der Straße. Ansonsten Stop and Go, A1 Lübeck Richtung Hamburg zwischen Öjendorf und Norderelbbrücke 6 Kilometer, A7 Hannover Richtung Hamburg zwischen Heimfeld und Elbtunnel 8 Kilometer, in der anderen Richtung auch nochmal 8 Kilometer zwischen Stellingen und Elbtunnel und A25 Hamburg Richtung Geesthach, da ist es voll zwischen der Auffahrt Dreieck Südost und Neu-Allermühe West. 3 Kilometer Stop and Go. Wenn noch was ist, dann sagt gerne Bescheid. 0800 168 666. Gute Fahrt euch.
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1: Und es ist doch wieder Freitag geworden. Ist geil, oder? Euren Start in Richtung Wochenende, den feiern wir gemeinsam. Und zwar mit brandneuer Musik aus dem neuen Album von Deep Purple. Gleich um 3:15 lege ich das Ding mal auf für euch. Und jetzt, wie versprochen, Volbeat.
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Genesis für euch im Home Run. Das ist der beste Rock Nonstop hier auf Rock Antenne Hamburg. Von einer großartigen Band zur nächsten, Deep Purple. Ian Gillan und Co., die haben was zu feiern heute. Ein ganzes neues Album ist draußen. Es heißt Splat mit einem Ausrufezeichen. Das ist ihr 24. Studiowerk in über 58 Jahren Bandgeschichte. Ich musste eben auch noch mal rechnen. Mit 13 absoluten Bängern. Kannst du nicht anders sagen. Yeah.

0: Richtige Spielfreude bei den Jungs. Also ich muss sagen, die Herren, die haben es doch echt immer noch drauf. Und es liegt natürlich auch ein bisschen an ihrem, in Anführungszeichen, neuen Gitarristen Simon McBride. Der ist seit 2022 Teil der Gruppe, ist jetzt auch schon sein zweites Album mit der Band. Und er hat uns im Interview verraten, das einzuspielen, das war super easy.
1: You know, the first record was great.
2: Weißt du, das erste Album war super, aber es war auch ein bisschen isoliert auf eine Art. Das ist einfach automatisch so passiert. Weißt du, wir kannten uns noch nicht so gut. Aber bei diesem Album ist das anders. Wir kennen uns schon sehr gut, haben so lange zusammen gespielt. Deswegen war das Album jetzt sehr einfach.
1: So this one was very easy.
0: Ja, sehr einfach, das sagt der absolute Vollprofi. In Wahrheit ist es natürlich hochkomplex, denn diese Nummer hier, die startet zum Beispiel mit einem bockstarken Piano-Intro und dann baut sich das alles so langsam auf. Das kann nur so Deep Purple. Hier ist Guilt Trippin' aus dem neuen Album Splat, jetzt für euch auf Rockantenne Hamburg.

0: Queen. Vielleicht habt ihr ja auch gerade aus vollem Halse mitgesungen. Das ist so ein richtig guter Wochenend-Karaoke-Kracher, finde ich.
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0: Eine Reise in die Rockin' 60s zu den Animals. Und die Foo Fighters lassen die Fetzen fliegen am Freitag. Hört ihr alles gleich um 3:45 hier im Home Run auf Rockantenne Hamburg.
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3: 15.31 Uhr, halb vier.
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3: Da ist ordentlich Stop and Go auf der A1 Lübeck Richtung Hamburg zwischen Öjendorf und Stillhorn, 8 Kilometer. Andere Richtung, zwischen Harburg und Billstedt 4 Kilometer. A7 auch voll, Hannover Richtung Hamburg zwischen Heimfeld und Elbtunnel, 9 Kilometer Stop and Go. In der anderen Richtung 8 Kilometer ab Stellingen. Und es hat einen Unfall gegeben auf der Barmbeker Straße B5 stadtauswärts zwischen Jahrestraße und Semperstraße. Da ist jetzt gesperrt, Polizei vor Ort. Und ein Blitzer steht auf der Holstenstraße Richtung Kreuzung, Simon Utrecht Straße, Höhe Lidl. Gutes Durchkommen.
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3: Und jetzt, wie versprochen, die Animals.

0: gute Laune am Freitag mit Smash Mouth in Richtung Feierabend. Ihr habt es fast geschafft, Leute. Dann ab nach Hause und lecker Bierchen. Jetzt neue Musik für euch hier im Home.
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0: Die neue Scheibe von Muse. Da ist schon der Titel einfach wow. The Wow Signal heißt das Ding. Klassischer Muse-Sound ist da drauf mit vielen großartigen Riffs dabei. Diesmal aber noch mal ein bisschen mehr abgespaced. Bassist Chris, der hat uns mal im Interview erzählt, warum das so perfekt zu der Band passt.
2: You know, I think historically there has always been this.
3: Historisch betrachtet hat es schon immer diese Verbindung mit uns zu diesen abgespaceden Themen gegeben. Nicht nur was die Texte angeht, auch in der Musik. Die ganzen Songs mit den Synthesizern, den Arpeggios, die wir schon seit jeher gemacht haben, die haben alle dieses spacige Feeling in sich. Es hat sich herausgestellt, dass wir uns als Band dafür sehr gut eignen.
2: Band to do, basically.
0: Und ich stelle mir das ungefähr so vor, die drei von Muse, sie schweben durchs All mit Gitarre, Bass und Schlagzeug, das ist quasi ihr Studio, und mit dabei auch eine riesige Kirchenorgel. Das beschreibt diesen Song hier verdammt gut. Be With You, neue Musik von Muse auf Rock Antenne.

0: Schalalalala, die Counting Crows. Das klingt so richtig unbeschwert, ne? Behaltet das Gefühl bei, Leute, denn gleich um kurz nach vier, da geht's gleich weiter mit Foreigner. Oh yeah, feinster Classic Rock hier im Home Run. Am Freitag natürlich hier auf Rockantenne Hamburg.
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18: Ich bin Arno Siegemund, es ist 16 Uhr, guten Tag. Beschäftigte von Mercedes-Benz haben am Hamburger Werk gegen Sparpläne des Autobauers protestiert. Nach Angaben der IG Metall beteiligten sich rund 300 Mitarbeiter an der Aktion. Die Produktion lief dadurch zeitweise langsamer. Hintergrund sind eine verschobene tarifliche Sonderzahlung sowie Debatten über längere Arbeitszeiten. Statt derzeit 35 Wochenstunden sind 40 Stunden im Gespräch. Die Pläne der schwarz-roten Koalitionsspitzen für erschwerte Krankmeldungen im Job lösen heftige Proteste aus. Regierungssprecher Cornelius sagte in Berlin, die Ausgestaltung stehe noch kurz bevor. Die geplante verpflichtende Vorlage einer AU schon ab dem ersten Krankheitstag soll demnach nicht automatisch bedeuten, dass man direkt am ersten Tag auch zum Arzt gehen muss. Was genau das bedeuten soll, sagte der Regierungssprecher aber nicht. Das Gesundheitsressort wies auf die bestehende Möglichkeit hin, Bescheinigungen per Videosprechstunde zu bekommen. Möglich ist aber auch, dass

0: Ärzte den Beginn der Arbeitsunfähigkeit rückdatieren. Das ist bis zu 3 Tagen möglich. Ausnahmezustand rund um den AfD-Bundesparteitag in Erfurt in Thüringen. Die Polizei rechnet dort mit 50.000 zumeist friedlichen Demonstranten, aber auch mit bis zu 2.500 gewaltbereiten Aktivisten sowie Straßenblockaden. Zufahrtsstraßen zu dem Tagesort der AfD auf dem Messegelände wurden schon gesperrt. Die Thüringer Polizei ist mit tausenden Beamten im Einsatz, unterstützt von nahezu allen Bundesländern und der Bundespolizei, die auch mit Pferden und Wasserwerfern anrücken.
1: Danke, Arno. Gleich Classic Rock für euch von Foreigner. Die habe ich vor kurzem im Stadtpark gesehen, live. Und da hat es ordentlich geregnet. Das war toll. Jetzt gerade in Rock City Hamburg trocken. Das Ganze bei 18 Grad gemessen beim Winterhuder Markt. 18 in Oldenfelde. 19, richtig bahnbrechend bei euch in Lüneburg. Dazu so ein Sonne-Wolken-Mix, ein bisschen Wind dabei. Morgen dann eher grau mit viel Regen am Nachmittag. 18 Grad die Höchsttemperatur. Sonntag dann 20 Grad. Immerhin 8 Stunden Sonne.
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1: 5-mal Stop and Go, einmal auf der A1 Lübeck Richtung Hamburg zwischen Oeyendorf und Stillhorn, 5 Kilometer. In der anderen Richtung ab Harburg 3 Kilometer. Dann A7 Hannover Richtung Hamburg zwischen Dreieck Südwest und Elbtunnel 9 Kilometer. Und andere Richtung zwischen Schnelsen und Bahrenfeld 6 Kilometer Stop and Go. Dann ab heute 22 Uhr wird die A1 Bremen Richtung Hamburg zwischen Harburg und Stillhorn gesperrt. Wegen Bauarbeiten an der Süderelbbrücke geht bis Montag früh um 5. Und ein Blitzer steht auf der Holstenstraße Richtung Kreuzung Simon-Utrecht-Straße, wenn ihr da bei Lidl vorbei seid. Ansonsten, gute Fahrt.
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1: So, Leute, kurz nach 4, auf geht die wilde Sause mit viel Bier. Oh, oh, und noch eins. Und noch eins. Ach, wisst ihr was? Ihr gönnt euch einfach ein ganzes Fass. Hä? 5 Liter Leckerschmecker Blockbräu, das schenke ich euch. Und dann läuten wir gemeinsam feierlich das Wochenende ein. Das macht aber Spaß. Ihr müsst einfach nur anrufen. Kostenlos auf der 0800 168 666. Und ihr macht es sogar schon. Dazu, wie versprochen, Classic Rock von Foreigner.
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0: Hoch die Hände, Wochenende mit den Simple Minds für euch am Freitag hier auf Rock Antenne Hamburg. Und es kommt noch besser. Ihr ruft an und dann schenke ich euch dieses Ding hier, ein 5 Liter Qualitätsbierfass von Blockbräu. Und das unter der 0800 168 666. Wer rockt jetzt mit uns? Moin.
1: Moin Julian, Olli hier.
0: Hallo Olli, na, wo bist du gerade unterwegs?
1: Auf der 1 Richtung Süden, kämpfe ich durch den Stau und muss zur Nachtschicht, also
0: Begeisterungspur. Okay, das heißt für dich noch kein Wochenende oder dauert noch ein bisschen?
1: Dauert noch bis Montag, ich habe dieses Wochenende leider die Schichten gepackt.
0: Eieiei, okay, ja, dann gutes Durchhalten jetzt schon mal. Erzähl doch mal, warum hast du jetzt ganz besonders diesen guten Tropfen nötig? Weil bei der Arbeit, da geht es ja eher wenig, ne?
1: Bei der Arbeit geht es wenig, da hast du recht, aber ich geiz auch gerne mal im Blockbauhaus rum und ich weiß, dass das Bier echt süffig ist, von daher... Ein, zwei Meter von zu Hause, das wäre geil.
0: Prima. Olli, dann hast du jetzt alles richtig gemacht. Du darfst für alle anderen das Wochenende einläuten, ganz feierlich, weil du musst ja noch ein bisschen arbeiten. Da drücken wir dir ganz doll die Daumen, dass es eine entspannte Schicht wird. Jetzt bitte einmal runterzählen.
1: 5, 4, 3, 2, 1. Euch ein schönes Wochenende.
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0: Schönes Wochenende und das Fass mit feinstem Blockboy-Bier, das geht an dich. Glückwunsch.
1: Ich danke dir vielmals, Julian.
0: Und dazu, Olli, wie immer am Freitagnachmittag unsere Wochenendhymne von AC/DC. Hier kommt Hell's Bells. Happy Feierabend.
1: Danke, danke.

0: Grüße geht raus nach Finnland. Sunrise Avenue waren das hier im Home Run.
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0: Tanzen, springen, jubeln, lachen, Chabawamba. Geilo. Ach, das hebt mein Level immer ordentlich. Und chillige Riffs mit Georgie kriegt ihr auch. Weg in Richtung Wochenende hier auf Rockantenne Hamburg. Hört ihr gleich alles um kurz nach 16:30.
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1: 16.30 Uhr, halb 5. Mann, 10 müssen wir da.
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1: Vorsicht bitte auf der A1 Lübeck-Hamburg zwischen Kreuzberg der Heide und Raststätte Bunnikate West. In beiden Richtungen Gefahr durch einen umgestürzten Baum. Da stockt der Verkehr jetzt auch in beiden Richtungen. A7 Hamburg Richtung Hannover zwischen Tieshope und Galstorf. Da liegen Gegenstände auf der Straße. Jetzt kommen die Stop-and-Goes. A1 Lübeck Richtung Hamburg zwischen Öjendorf und Stillhorn. Da 5 Kilometer stockender Verkehr. A7 da nochmal Donner Hannover Richtung Hamburg zwischen Dreieck Südwest und Elbtunnel. 10 Kilometer stockender Verkehr. Dauert so eine Dreiviertelstunde länger. In der Gegenrichtung zwischen Schnelsen und Bahrenfeld 7 Kilometer. Und ein Blitzer steht auf dem Heidenkammsweg. Den kenne ich doch. Stadteinwärts in Höhe, kurz vor der Kreuzung Wendenstraße, da in der 50er-Zone. Wenn ihr noch was habt, dann sagt gern Bescheid. 0800 168 666.
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Quiet Riot. 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Jetzt zu einem Mann, den könnte man mit verschiedenen Begriffen beschreiben. Rockstar, Sexsymbol, Legende, das passt alles zu Jim Morrison, der unsterbliche Sänger der Doors. Heute vor 55 Jahren ist er in den Rockhimmel aufgestiegen. Ein Künstler durch und durch und durch und durch. Aber er war auch Partylöwe mit Drogen noch und nöchern. Im Knast ist er auch das ein oder andere Mal gewesen. Aber er war auch Akademiker. Wirklich. Vor seinem Start in die Musikszene hat er nämlich Film- und Theaterwissenschaften studiert. Er hat sogar einen Bachelor abgeschlossen. Und das innerhalb seiner kurzen 27 Jahre Lebenszeit. Da nochmal Chapeau. Hier ist Jim Morrison zusammen mit den Doors. Und zwar natürlich fast 7 Minuten durch den Sturm hier im Home Run mit Riders on the Storm auf Rockantenne Hamburg.

0: gut durchgeballert, wie ihr an eurem Freitag wahrscheinlich. Led Zeppelin mit dem Immigrant Song. Gleich Sum 41 auf die Ohren. Hört ihr gleich um kurz nach 5 hier im Homerun auf Rockantenne Hamburg. Und was geht denn so ab in der Frühschicht?
1: Wir starten in die neue Woche mit unserer heißen Spur.
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1: Ich bin Arno Siegemund, es ist 17 Uhr, guten Tag. Eine S-Bahn der Linie S7 ist zwischen Wohltorf und Rheinbeek gegen einen umgestürzten Baum gefahren. Dieser habe im Gleis gelegen, so ein Polizeisprecher. Trotz Notbremsung sei der Zug dagegen geprallt. Etwa 25 Reisende wurden am Nachmittag aus dem Zug geholt, verletzt wurde niemand. Die geplante Attestpflicht am ersten Tag sorgt für eine Protestwelle in Deutschland. Hausärzte, Verbände und Patientenvertreter laufen Sturm gegen die Pläne. Die Bundesregierung hat jetzt heute klargestellt, das ärztliche Attest müsse nicht gleich am ersten Tag der Erkrankung beim Arbeitgeber vorliegen. Es sei noch offen, wie die Gesetzesänderung genau ausgestaltet werden solle, so ein Regierungssprecher. Die Mieten in den 40 größten deutschen Städten haben sich in den vergangenen 10 Jahren zum Teil deutlich erhöht. Das zeigt eine Studie im Auftrag des Deutschen Gewerkschaftsbunds. In Berlin stiegen die Angebotsmieten im Schnitt um rund 77%, in Hamburg um gut 54% und in München um knapp 52%. Der Deutsche Gewerkschaftsbund fordert mehr Geld vom Staat beim Wohnungsbau.
15: Danke, Arno. Gleich Sum 41, jetzt das Rockantenne Hamburg Wetter. Das ist erst Sum 19, jetzt gemessen bei den Mundsburg-Türmen. 19 Grad auch in Eidelstedt und bei euch in Winsen. Das ist nun wirklich das allerhöchste der Gefühle. Ziemlich grau da draußen, finde ich. Windig ist es auch. War es schon heute Morgen. Und tatsächlich aber später noch ein bisschen Sonne dabei. Da freue ich mich. Und Regen bleibt auch aus. Der kommt erst morgen da. Das

0: Wochenende eher so durchmischt. 18 Grad morgen, Sonntag 20 Grad, ja, eher am Sonntag Sonne. Es ist sehr durchmischt.
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0: Es gibt eine Sperrung auf der A1 Lübeck Richtung Hamburg zwischen Raststätte Budikate West und Ahrensburg. Deswegen da 3 Kilometer Stop and Go wegen eines umgestürzten Baums. Das passiert wohl gerade echt häufig hier. A7 Hannover Richtung Hamburg zwischen Dreieck Südwest und Elbtunnel jetzt 12 Kilometer Stop and Go. In der anderen Richtung zwischen Schnelsen und Bahrenfeld 8 Kilometer. Dann ab 22 Uhr, das ist wichtig, da wird A1 Bremen Richtung Hamburg die Strecke zwischen Harburg und Stillhorn gesperrt wegen Bauarbeiten. Das geht das gesamte Wochenende so. Und ein Blitzer steht auf dem Schittbeker Weg, Höhe Mariendamm in der 50er-Zone. Wenn ihr noch was habt, 0800 168 666.
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0: Jo, ja, was geht denn ab da diese Woche, ne? Deutschland raus aus der WM, Trainer Nagelsmann nur auch weg. Fußball hat es wirklich schwer. Aber Leute, was bleibt, das ist die gute Rockmusik rund um die WM. Gleich um 4:15 die nächste Runde Rockin' All Over the World. Da geht's nach Australien. Jetzt, wie versprochen, Sum 41.
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0: Kenny Loggins. Mr. Chillo am Freitag hier im Home Run. Gleich Eagle Eye Cherry und jetzt internationaler Flavor.
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0: Jeden Tag gucken wir uns die anstehenden WM-Partien musikalisch etwas genauer an. Und heute Abend, das wird toll, 20 Uhr, da spielt Australien gegen Ägypten, also A gegen Ä. Zeit also für einen musikalischen Ausflug nach Down Under mit Kollegin Anna Olmer. Und eins kann ich jetzt schon mal verraten, es wird ein bisschen lauter.
2: Ach, Australien, Kontinent der Kängurus und des... Das Land, in dem angeblich alles entweder giftig ist, hüpft oder dich beim Campen fressen will. Musikalisch ist Australien aber vor allem eins. Erstaunlich laut! AC/DC haben den Hardrock aus Sydney einmal um die Welt geschickt. Seit Malcolm und Angus Young losgelegt haben, klingt Australien für viele nach Schuluniform, Stromschlag und drei Akkorden. Reicht ja auch. Wolfmother aus Sydney hingegen, die klingen, als hätten Black Sabbath und Led Zeppelin ein Kind bekommen und es auf einen Staubsauger aus den 70ern geschnallt. Für Woman gab es dafür trotzdem einen Grammy als Best Hard Rock Performance. One, two, three, four. The Chats nennen ihren Sound selbst Chatrock. Schmuddeliger Proberaum, schales Bier, kaputter Ventilator und während der Raucherpausen entsteht ein Song über eine Raucherpause. Krasse Idee. Smoko ging 2017 viral und ist wahrscheinlich einer der australischsten Punk-Songs, die je in kurzer Hose und Flipflops geschrieben worden sind. Und dann wären dann auch King Gizzard and the Lizard Wizard. Psychedelic Rock, Garage Rock, Prog Metal, Prog Rock Metal und irgendwann wahrscheinlich auch ein Konzeptalbum über dackelgroße Insekten. Die veröffentlichen so viel Musik, dass andere Bands beim Zuhören ein Burnout bekommen. There is no planet B. Australien ist also Musik.

0: musikalisch nicht nur Didgeridoo, Kangaroo und Highway to Hell, sondern vor allem ziemlich viel kontrollierter Wahnsinn. Und ganz ehrlich, für ein Land, in dem sogar die Spinnen aussehen, als hätten sie eine eigene Steuernummer, ist das eine echt gute Rockbilanz.
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2: Jetzt, wie versprochen, Eagle Eye Cherry, Save Tonight. Das ist der beste Rock Nonstop am Freitagnachmittag.

0: Melissa Etheridge im Home Run. Bring me some water. Bring mir Wasser. Hier kommt das Wasser. Dankeschön, bitteschön.
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0: Ganz viel Vorfreude auf die langen Sommerferien in Rock City Hamburg ab kommende Woche. Und deswegen jetzt Alice Cooper. Die geilste Zeit des Jahres. Und U2 ist auch mit am Start. Alles gleich für euch um kurz nach 5:30. Hier auf Rock Antenne Hamburg.
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18: 17.32 Uhr, kurz nach 17:30.
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18: Vorsicht bitte auf der A7 Hannover Richtung Hamburg zwischen Evendorf und Egelstorf. Da laufen zwei Hunde auf der Straße. Dann Stop and Go A7 Hannover Richtung Hamburg. Da ist aber noch ganz schön voll zwischen Heimfeld und Elbtunnel. 8 Kilometer Stop and Go. In der anderen Richtung A7 Flensburg Richtung Hamburg zwischen Stellingen und Elbtunnel 5 Kilometer. Ab heute 22 Uhr, da wird die A1 gesperrt. Bremen Richtung Hamburg zwischen Harburg und Stillhorn.

0: Wegen Bauarbeiten an der Süderelbbrücke, das geht das gesamte Wochenende da nicht durch. Und ein Blitzer, der steht auf der Holzenstraße Richtung Kreuzung Simon-Utrecht-Straße, wenn ihr da bei Lidl vorbei seid. Wenn ihr noch was habt, dann sagt Bescheid 0800 168 666. Jetzt, wie versprochen, Alice
1: Cooper. 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
0: Hallo.
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0: Die Toten Hosen auf Rockantenne Hamburg. Gleich Bryan Adams für euch. 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Schönes Wochenende, jetzt wie versprochen mit Bryan Adams.
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0: Van Halen. Perfekter Soundtrack für den ausgedehnten Trip auf Bike am Wochenende. Hier ist der Home Run am Freitagabend. Gleich um kurz nach 6 für euch mit den Dire Straits. Hier auf Rockantenne Hamburg.
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12: Ich bin Arno Siegemund, es ist 18 Uhr. Guten Abend. Tausende Menschen haben in der Hamburger Innenstadt gegen Sozialabbau und für bezahlbares Wohnen demonstriert. Nach Angaben von DGB und Mieterverein Hamburg nahmen rund 4000 Menschen an der Kundgebung unter dem Motto Nein zum sozialen Kahlschlag teil. Das Bündnis Starker Sozialstaat Hamburg warnte vor Kürzungen, die den gesellschaftlichen Zusammenhalt und das Vertrauen in die Demokratie beschädigen könnten. Der Mieterverein fordert einen bundesweiten Mietenstopp. In Hamburg seien die Angebotsmieten in 10 Jahren um gut 54% gestiegen. Die Pläne der schwarz-roten Koalitionsspitzen für erschwerte Krankmeldungen im Job lösen heftige Proteste aus. Regierungssprecher Cornelius sagte in Berlin, die Ausgestaltung stehe noch kurz bevor. Die geplante verpflichtende Vorlage einer AU schon ab dem ersten Krankheitstag soll demnach nicht automatisch bedeuten, dass man direkt am ersten Tag auch zum Arzt gehen muss. Was genau das bedeuten soll, sagte der Regierungssprecher aber nicht. Das Gesundheitsressort wies auf die bestehende Möglichkeit hin, Bescheinigungen per Videosprechstunde zu bekommen. Möglich ist aber auch, dass Ärzte den Beginn der Arbeitsunfähigkeit rückdatieren. Das ist bis zu 3 Tagen möglich. Deutschland ist jetzt Miteigentümer des Übertragungsnetzbetreibers TenneT Germany. Über die staatliche Förderbank KfW hat der Bund 25,1% des früheren niederländischen Staatsunternehmens übernommen. TenneT betreibt mit mehr als 14.000 Trassenkilometern das größte deutsche Stromübertragungsnetz. Es reicht von Schleswig-Holstein bis nach Bayern.
13: Danke, Arno. Gleich Classic Rock für euch von den Dire Straits. Jetzt das Rockantenne Hamburg Wetter. Das ist so ein bisschen bewölkt da draußen bei 18 Grad gemessen beim Hauptbahnhof. Windig und auch 18 Grad in der Schanze, 17 bei euch in Norderstedt. Aber so in so 2 Stunden wird die Sonne mal rauskommen. Morgen dann eher verregnet und grau bis zu 18 Grad. Sonntag aber wieder 8 Stunden Sonne. Das ist soweit okay.
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13: Ja, auf der A7 hat es sich jetzt nicht sonderlich verbessert. Immer noch zwischen Heimfeld und Elbtunnel von Hannover aus 8 Kilometer Stop and Go. In der anderen Richtung, Flensburg Richtung Hamburg, zwischen Stellingen und Elbtunnel 5 Kilometer. Dann heute auch noch die Sperrung ab 22 Uhr A1 Bremen Richtung Hamburg zwischen Harburg und Stillhorn. Wegen Bauarbeiten ist da

0: dicht bis Montag früh. Und ein Blitzer, der steht jetzt schon. A1 Fehmarn Richtung Lübeck, kurz vor Bad Schwartau in der 100er-Zone, hat uns Erik durchgegeben unter der 0800 1068 666. Danke dafür.
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0: Guten Abend.
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0: Vielleicht habt ihr es mitbekommen, vor so knapp 1,5 Stunden haben wir ja schon uns mit Jim Morrison von den Doors befasst. Heute vor 55 Jahren im Alter von 27 gestorben. Und ihr werdet es nicht glauben, heute ist auch der Todestag eines weiteren sehr prominenten Mitglieds im Club 27. Ist ja fast schon eine Verschwörungstheorie. Wen ich meine, das verrate ich euch gleich um 17:45. Jetzt wie versprochen die Dire Straits.

0: der wunderbare Prince. Für euch nur der beste Rock Nonstop hier im Home Run auf Rock Antenne Hamburg. Und das ist nicht irgendein Freitag, Leute. Nein, nein, der 3. Juli. An diesem Tag haben sich gleich zwei der größten Rockstars aller Zeiten in den Rockhimmel aufgemacht. Brian Jones von den Rolling Stones und Jim Morrison von The Doors. Beide im Alter von 27 Jahren. Rockantenne Hamburg Verschwörungstheoretiker David Löbe. Er hat mal nachgeforscht. Warum?
1: Also, ich habe mir das alles ganz genau hier aufgeschrieben. In fast allen christlichen Traditionen besteht das Neue Testament aus 27 Büchern. Ja, in der Kabbala gibt es 27 Kombinationen der Namen Gottes. Und gemäß der alten Inka-Kultur gab es 27 Straßen nach Eldorado, die Stadt des Goldes. Versteht ihr, was ich meine? Versteht ihr? Nach all meiner Forschung hat sich jetzt endlich rausgestellt, es ist alles reiner Zufall. Reiner Zufall. Die Chance, vom Blitz getroffen zu werden, ist höher als mit 27 die Fliege zu machen. Es ist alles reiner Zufall. Ihr habt Stunden, Tage, Wochen verschwendet.
0: Ach, David. Chill mal, Alter. Und gönn dir doch einfach mal die Stones. Mit Brian Jones, Rock and Peace. Hier ist She's a Rainbow auf Rockantenne Hamburg.

0: Was ein cooler Typ, John Bon Jovi. Und noch cooler ist das hier. Freitagabend, Leute!
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0: Classic Rock vom Aufbau fast wie eine Oper. Meat Love. Ist das geil oder ist das geil? Und ZZ Top auch dabei. Ihr gönnt euch mal so richtig, gleich um 6:45 auf Rockantenne Hamburg.
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0: 18.32 Uhr.
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0: Immer noch ganz schön voll auf der A7 Hannover Richtung Hamburg zwischen Heimfeld und Elbtunnel. 8 Kilometer Stop and Go. In der Gegenrichtung ab Stellingen hat es sich ein bisschen beruhigt. Immer noch so kleckerweise, aber das geht dann bis zum Elbtunnel eigentlich. Aber im weiteren Verlauf Richtung Norden, da ist auch noch voll. Und zwar so ab Barenfeld 2 Kilometer, braucht ihr ein bisschen länger. Ansonsten wichtig, ab heute 22 Uhr, da wird auf der A1 Bremen Richtung Hamburg zwischen Harburg und Stillhorn dicht gemacht. Wegen Bauarbeiten an der Süderelbbrücke geht bis Montag früh da nicht darüber. Und einen Blitz haben wir gesehen, und zwar Heidenkampsweg. Den kennen wir doch schon. Stadteinwärts, kurz vor der Kreuzung Weddenstraße in der 50er-Zone. Habt ihr noch was? Dann sagt doch gerne Bescheid. 0800 168 666. Gute Fahrt in Richtung Wochenende.
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0: ZZ Top hier im Home Run. Die ganz großen Klassiker der Rockgeschichte gepaart mit den ganz frischen Nummern.
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0: Zum einen natürlich das neue Werk von Deep Purple, Splat. Seit heute draußen, haben wir am Nachmittag schon reingehört. Werden wir auch kommende Woche noch vertieft machen. Das ist nämlich das Album der Woche hier bei uns. Jetzt geht's eine Runde ins Schwabenländle zu Kissin' Dynamite. Am 18. September, da hauen die Jungs ihr letztes Studioalbum mit Sänger Hannes Braun auf den Markt. Der wird danach nur noch der Manager und Songschreiber bleiben. Und das Ding heißt wie die Band Kissin' Dynamite und es gibt ab sofort eine erste Single von der Platte zu hören. Und als ich gesehen habe, wie das Ding heißt, habe ich erst kurz gedacht, oh, das ist doch ein Cover von Bruce Springsteen, oder? Aber nein, er heißt einfach so. Glory Days, neue Musik von Kissin' Dynamite, jetzt für euch auf Rockantenne Hamburg.

0: David Bowie für euch auf Rockantenne Hamburg. Achtung Autofahrer, Vorsicht bitte auf der A1 Bremen Richtung Hamburg zwischen Heidenau und Hollenstedt. Da Gefahr durch eine ungesicherte Unfallstelle. Ungesicherte Unfallstelle zwischen Heidenau und Hollenstedt. A1 Bremen Richtung Hamburg.
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0: Die Ramones hier im Home Run. Gleich um kurz nach sieben die Kings of Leon für euren sexy Feierabend. Hier auf Rockantenne Hamburg.
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1: Ich bin Arno Siegemund, es ist 19 Uhr. Guten Abend. Der Kupferproduzent Aurubis hat in Hamburg eine Recyclinganlage in Betrieb genommen, in die das Unternehmen nach eigenen Angaben 190 Millionen Euro investiert hat. Das Besondere der Anlage ist demnach, dass sie gleichzeitig Kupfer, Blei und Schwefel verarbeiten kann. Es handele sich um eine weltweit einmalige Anlage. Die soll künftig im Jahr mehr als 30.000 Tonnen Recyclingmaterial verarbeiten. Die AU-Pflicht schon für den ersten Krankheitstag sorgt weiter für Diskussionen. Das bedeutet allerdings nicht, dass das Attest auch wirklich am ersten Tag beim Arbeitgeber sein muss, sagte heute Regierungssprecher Cornelius. Das Gesetz müsse noch ausformuliert werden. Außerdem dürften die Unternehmen davon abweichen und die alten Regelungen beibehalten. Und Ärzte können zudem bis zu 3 Tage rückwirkend krankschreiben. Die Mieten in den 40 größten deutschen Städten haben sich in den vergangenen 10 Jahren zum Teil deutlich erhöht. Das zeigt eine Studie im Auftrag des Deutschen Gewerkschaftsbunds. In Berlin stiegen die Angebotsmieten im Schnitt um rund 77%, in Hamburg um gut 54% und in München um knapp 52%. Der Deutsche Gewerkschaftsbund fordert mehr Geld vom Staat beim Wohnungsbau.
12: Danke, Arno. Gleich die Kings of Leon, jetzt das Rockantenne Hamburg Wetter und also zumindest hier in der Spitaler Straße kommt gerade schön die Sonne durch, aber da sind auch sehr dunkle Wolken zu sehen, es ist grundsätzlich sehr durchmischt das gesamte Wochenende. Jetzt 17 Grad gemessen beim Stadtpark, sehe jetzt nicht so das ganz dolle Grillwetter, auf der Vette 17 Grad, bei euch in Elmshorn 17 Grad, morgen dann nur bis zu 18 Grad, möglich ein bisschen kühler, Regen am Nachmittag, am Sonntag auch erstmal Regen, später aber wieder sonnig bis zu 20 Grad.
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12: Vorsicht bitte auf der A23 Hamburg-Heide zwischen Pinneberg Nord und Hornisch. Da hatten beiden Richtungen Gefahr durch Rehe auf der Straße. Und auf der B3 Köbernbrücke, da steht jetzt auch noch ein Liegenbleiber. Immer noch 8 Kilometer Stop and Go auf der A7 Hannover Richtung Hamburg zwischen Heimfeld und Elbtunnel. Und ab 22 Uhr heute wird dicht gemacht auf der A1 Bremen Richtung Hamburg zwischen Harburg und Stillhorn. Wegen Bauarbeiten an der Süderelbbrücke wird dann das gesamte Wochenende bis Montag früh gesperrt sein. Und ein Blitzer steht auf der Moorfelder Straße Richtung Billbrook, so knapp 500 Meter nach der Abfahrt von der B5. Wenn ihr noch was seht, dann einfach durchdingeln. 0800 106 866.
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12: Schönen guten Abend. Gleich um 7:15 mein wöchentliches Highlight hier bei uns. Die lustigen Highlights der Woche im Schnelldurchlauf. Und es geht nicht nur um Fußball. Seid gespannt. Jetzt, wie versprochen, euer super duper

0: Billy Idol für euch im Home Run auf Rock Antenne Hamburg. Was eine, ja, teilweise auch ziemlich bescheidene Woche. Aber zum Glück gibt's ja so viele gute neue Songs, das macht das Ganze leichter. Gleich Theory of a Dead Man. Jetzt die ganzen anderen Sachen da.
1: Die Woche noch einmal im Schnelldurchlauf. Montag.
2: Heute Abend geht's für uns bei der WM im 16-Finale gegen Paraguay. Wir sind voller Vorfreude. Unsere Mannschaft wird sie rasieren. Wir sind voll motiviert, geben einfach alles und dann geht's mit voller Kraft Richtung Achtelfinale.
1: Dienstag.
2: Ja, gut, jetzt müssen wir zumindest keine Angst mehr davor haben, im Achtelfinale von Frankreich rasiert zu werden.
3: Das Ziel zum Schluss halt nur der Ball, der drin ist, nicht?
1: Mittwoch.
2: Altkanzlerin Angela Merkel hat das neue Angela-Merkel-Porträt im Kanzleramt enthüllt.
4: Wir schaffen das.
2: Sieht ganz gut aus, auch wenn es natürlich nichts ist gegen das Captain Bavaria-Bild von Markus Söder.
5: Nein, auf keinen Fall.
2: Das Bild zeigt Merkel mit nachdenklicher Miene, ganz ohne ihre berühmte Handgeste, also ohne ihre Raute. Angie ohne Raute, das ist ja so, als würde man Lindenberg ohne Hut malen.
4: Ich glaube, wir haben heute wichtigere Probleme, als dieses zu klären.
1: Donnerstag.
2: Weltmeister Mats Hummels hat verraten, wen er sich auf dem Posten des Bundestrainers auch vorstellen könnte. Pep Guardiola.
6: Für mich ist eine große Ehre, seine Vorgänger zu sein.
2: Vielleicht meint Hummels auch einfach, wenn dem deutschen Team etwas fehlt, dann ist es Pep.
6: Super, super Spieler. Ein super alles.
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0: Und jetzt, wie versprochen, Theory of a Dead Man. Der ist neu und er heißt Barricade. Schönen Abend euch mit dem Best Rock

0: Was ein Opus, Leute. Metallica und One. Volle 7,5 Minuten. Das macht auch Spaß.
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0: Die wunderbare Joan Jett. Ein Banger nach dem anderen. Da ist auch noch Mike and the Mechanics dabei. Klingt, als hättet ihr gute Laune, wa? Spätestens gleich um kurz nach 8 hier auf Rock Antenne Hamburg, da hört ihr das alles.
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4: 19.30 Uhr, halb acht.
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4: Vorsicht bitte, immer noch auf der A23 Hamburg-Heide zwischen Pinneberg Nord und Tornisch, da in beiden Richtungen Gefahr durch Rehe auf der Straße. Und auf der B3 Köbernbrücke, da hat es einen Liegenbleiber gegeben, der steht auch immer noch. Da ist jetzt die Strecke auf eine Spur verengt. Und tatsächlich auch immer noch Stop and Go auf der A7, 8 Kilometer Hannover Richtung Hamburg zwischen Heimfeld und Elbtunnel. Und noch 2,5 Stunden, dann wird auf der A1 Bremen Richtung Hamburg dicht gemacht zwischen Harburg und Stillhorn wegen Bauarbeiten an der Süderelbbrücke. Das geht dann bis Montag früher nicht durch. Und ein Blitzer steht auf dem Schiffbeker Weg für Merian. Ich sag mal Meriandamm, das heißt ja Meriandamm. 50er Zone und wenn ihr noch was habt, 0800 1068 666.
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4: Schönen guten Abend.
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0: Neue Musik für euch im Home Run Europe mit One on One. Noch einmal rüber zur A7. Achtung, Autofahrer, Vorsicht bitte auf der A7 Flensburg Richtung Hamburg zwischen Dreieck Nordwest und Volkspark. Da Gefahr durch eine ungesicherte Unfallstelle. Gute Fahrt euch.
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Nur aber wirklich rein ins Wochenende mit dem besten Rock nonstop. Mike and the Mechanics hier auf Rock Antenne Hamburg. Morgen ab 8 Uhr, da bin ich wieder für euch am Start. Die Weekend Show. Unter anderem macht ihr euch da Tickets fürs Europapark Erlebnis Resort klar. Schön mit der ganzen Familie Achterbahn fahren plus Übernachtung, Frühstück und so weiter. Lasst euch das nicht entgehen. Und gleich ab 20 Uhr, das ist eigentlich fast genauso eine große Gaudi, Kollege Lotto King Karl mit Lottos bester Sendung. Heute zu Gast Kai Wingenfelder, seines Zeichens Sänger bei Fury in the Slaughterhouse. Echte Stars hier in the house. Also viel Spaß euch, schönen Abend und bis morgen. Hier kommt Status Quo auf Rock Antenne Hamburg. 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
1: Ich bin Arno Siegemund, es ist 20 Uhr, guten Abend. Tausende Menschen haben in der Hamburger Innenstadt gegen Sozialabbau und für bezahlbares Wohnen demonstriert. Nach Angaben von DGB und Mieterverein Hamburg nahmen rund 4000 Menschen an der Kundgebung unter dem Motto Nein zum sozialen Kahlschlag teil. Das Bündnis Starker Sozialstaat Hamburg warnte vor Kürzungen, die den gesellschaftlichen Zusammenhalt und das Vertrauen in die Demokratie beschädigen könnten. Der Mieterverein fordert einen bundesweiten Mietenstopp. In Hamburg seien die Angebotsmieten in 10 Jahren um gut 54% gestiegen. Die Bundesregierung lässt die praktische Umsetzung der geplanten Verschärfungen bei den Krankschreibungen vorerst offen. Zwar soll künftig schon ab dem ersten Fehltag eine Bescheinigung nötig sein, wann und wie Beschäftigte diese erhalten sollen, ist aber unklar. Thomas Bleskin berichtet.
2: Laut Regierungssprecher Cornelius bedeuten die neuen Regeln nicht, dass Arbeitnehmer bereits am ersten Krankheitstag eine Arztpraxis aufsuchen müssen. Konkrete Angaben zum Ablauf machte die Bundesregierung aber nicht. Das Gesundheitsministerium verwies auf die Möglichkeit einer Krankschreibung per Videosprechstunde. Auch rückwirkende Bescheinigungen sind im Gespräch. Aus der SPD kommen inzwischen Zweifel an den Plänen. Der Koalitionspartner warnt, Patienten mit leichten Erkrankungen unnötig in Arztpraxen zu schicken und zusätzliche Bürokratie zu schaffen.
1: Deutschland ist jetzt Miteigentümer des Übertragungsnetzbetreibers TenneT Germany. Über die staatliche Förderbank KfW hat der Bund 25,1% des früheren niederländischen Staatsunternehmens übernommen. TenneT betreibt mit mehr als 14.000 Trassenkilometern das größte deutsche Stromübertragungsnetz. Es reicht von Schleswig-Holstein bis nach Bayern.
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4: Für uns im Lautsprecher, eine Sache ist heute anders, denn heute ist Kai wieder dabei, was auch bedeutet, dass einiges so wie öfters ist, denn es ist in den letzten 31 Jahren mein Rekordgast gewesen.
5: Mon Dieu.
4: Weil es nur dieser eine Kai ist, den es gibt, der wirklich zählt, ja? Kai Wingfelder von Fuel in the Slaughterhouse. Moin, Kai.
5: Moin, Lotto.
4: Wir werden gleich über alles reden, starten aber mit der Frage, weshalb wir beide nicht so oft schwitzen.
5: Das ist eine gute Frage. Wissen wir beide nicht so oft schwitzen, weil ich schwitze wie ein Schwein normalerweise. Das tut mir echt leid.
4: Würde ich jetzt nicht sagen. Also die korrekten Antworten wären, weil es manchmal nicht so elegant aussieht und weil wir sehr kaltblütige Typen sind.
5: Das zweite stimmt, aber das erste kann ich nicht beeinflussen.
4: Bleib beim zweiten, denn okay. Wir waren gerade im Stadtpark. Foreigner, Cold as Ice.

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1: In diesem Jahr feiert ihr den 40. Geburtstag von Für in the Slaughterhouse.
2: Ja, wir feiern ihn eigentlich nächstes Jahr.
1: Auf eurer Homepage.
2: Ach, der Homepage. Da steht, dass wir uns im Dezember 86 ja. im Übungsraum getroffen haben. Ja, aber da haben wir die Band noch nicht gegründet. Da haben wir theoretisch also, die Session gemacht. Das habe ich meinem Bruder mitgebracht. Die dazu geführt hat, dass wir 87 dann irgendwann im Januar oder Februar so eine Art Jam-Session-Gig hatten. Und danach haben wir beschlossen, das machen wir. Die Band machen wir.
1: Und in dem Zusammenhang kam dann auch dieser spontane Name.
2: Der spontane Name kam in dem Zusammenhang noch gar nicht. Der kam in dem Zusammenhang, dass wir Konzerte gespielt haben und also Gigs hatten in Hannover, aber keine Plakate. Und dann brauchten wir also Plakate. Und dann hat Rainer mich um 2:30 Uhr nachts angerufen auf irgendeiner Party. Und dann, ihr braucht Plakate, wie soll die Band heißen? Und ich hatte leider totalen Schädel, weil ich hatte die Party schon hinter mir. Und habe ihm gesagt, Alter, du hast ein Rad ab, oder?
1: Ja, wir brauchen einen Namen.
2: Ich gesagt, ja... Bibo und der Schlotterklaus, Boomer beißt Franz Josef Strauß, Fury in the Slaughterhouse, such dir irgendwas aus.
1: Und dann das war der Beginn des Deutschraps.
2: Ja, und da hat er sich dann überlegt, die Band singt Englisch, ich nehme das Letzte.
1: Ja.
2: Ja, so war es.
1: Ja, so ähnlich ist die Band Mr. Macho, das tut Muchos Macho Muchachos so entstanden, aber das ist heute nicht das Thema. Ihr hattet zwischendurch mal eine Pause, aber seid jetzt wieder da. Unsere Band gibt es jetzt noch nicht so lange, erst 31 Jahre. Wie kriegt man es denn noch länger hin miteinander? Weil außer man ist verwandt.
2: Man macht eine Pause. Das siehst du doch bei uns.
1: Wie lange war die Pause?
2: Die Pause war von, lass mich überlegen, 2008 bis 2016.
1: Ah ja. Mhm. Okay, dann sind also, wenn wir es zusammenrechnen, gibt es uns ja länger als euch.
2: Ja, zwischendurch haben wir mal gespielt.
1: Ah, okay. Wenn du Alarm im Stadion am Maschsee haben willst, dann leg bitte diese Platte auf. Fury in the Slaughterhouse, Won't Forget These Days.

0: Das waren R.E.M., Losing My Religion, und ich weiß gar nicht wieso, aber in den USA trennen gerade Michael Stipe-Witze. Ich kann es nicht nachvollziehen.
1: Nee.
0: Was hat der Böses getan?
1: Nichts. Also nicht, dass ich wüsste.
0: Vielleicht ist das der Grund, jetzt fällt es mir klar, vielleicht ist genau das der Grund, dass man im Trump-Amerika jetzt Probleme kriegt, keine Ahnung.
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0: Mir brennt eine eher private Frage seit einiger Zeit auf der Seele. Es muss so um 1998 gewesen sein. Du warst im Begriff, zum zweiten Mal zu heiraten. Wir haben uns getroffen auf einer Party in Köln. Dein Bruder ging kurz Bier holen und du hast mir so ein bisschen konspirativ eine Frage gestellt. Es ging um Basketball. Du hast irgendwie rausgeredet, dass ich Basketball gespielt habe. Und du fragtest mich, Michael Jordan. Und ich habe gesagt, ja, vom Ding her sowieso, ne? Aber eigentlich, wenn ich ehrlich bin, Dennis Rodman.
1: Hm.
0: In dem Moment kam dein Bruder und du sagst, Rodman gesagt. Und das war irgendein so ein Codewort, das den Schlüssel zur Familie, die Tür zur Familie Wingenfelder ein bisschen weiter aufstieß, hatte ich das Gefühl.
1: Wenn er nicht Scottie Pippen gesagt hat, ich habe keine Ahnung. Ich habe, kann ich mich noch nicht mehr dran erinnern, kannst du mal sehen.
0: Also, ich habe nämlich die ganze Zeit überlegt, wenn jemand so eindeutig für Dennis Rodman war, und das waren wir drei damals, wie steht man heute dazu? Aber ist es einfacher, sich dann nicht zu erinnern, weil er ist ja ein bisschen seltsam geworden. Und warum waren wir damals überhaupt auf der Party? Wir waren bei der gleichen Plattenfirma, BMG Ariola.
1: Das waren die, aber wann war das? 1998
0: sowas, ja.
1: Ja, waren wir schon längst mehr. Da war schon die EMI vorbei.
0: Ach so, okay. Dann waren wir so.
1: Und da sind wir gerade bei der EMI gewesen. Dann waren wir bei der EMI.
0: Ja, das ist auch wieder so eine komische Überleitung. BMG Ariola Hamburg, Eckhard Gundel.
1: Ja.
0: Gott hab ihn selig, schon lange nicht mehr unter uns leider. Er wollte immer so ein bisschen aussehen wie der junge Chris Norman, sah aber eher aus, das kann man jetzt glaube ich auch deutlich sagen, wie der alte John Fogerty. CCR sind da. Down on the Corner.

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5: Wir sind in der Mitte der ersten Halbzeit, was bedeutet, das hier ist die erste Rauchpause, aber wir nennen sie Trinkpause, weil wir dann leichter Werbepartner dafür finden. Bei mir ist der unwiderstehliche Kai Wingenfelder von Fear in the Slaughterhouse und zusammen hören wir U2 Pride.

0: angeblich. 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
1: So, wenn wir die aktuelle Besetzung und die darin verbliebenen Gründungsmitglieder von Fury in the Slaughterhouse anschauen, fällt mir Folgendes auf. Du bist in Hamburg geboren, dein Bruder auch.
2: Mhm.
1: Christoph Steinschneider in Lübeck.
2: Mhm.
1: Nur Rainer Schumann ist in Hannover geboren.
2: Ja.
1: Wie wird man eine der größten Bands aller Zeiten aus Hannover?
2: Das liegt an Hannover.
1: Bin beruhigt. Ich dachte, du sagst, der Schlagzeuger entscheidet das.
2: Nein, das liegt an Hannover. Also wir sind ja dann dahin gezogen. Ich war mit 6 Jahren, bin ich dann nach... Also mein kleiner Bruder ist zwar in Hamburg auch geboren, der ist dann nur geboren. Und mit 6 Jahren bin ich dahin gezogen. Und Christoph ist dann auch ein bisschen später, der hat dann noch in Hamburg gewohnt.
1: Ah.
2: Ja, ja. Und in Wilhelmshaven war er zwischenzeitlich auch nochmal. Da hat er seine erste Band gehabt, glaube ich, Kilroy hießen die, wenn ich das richtig glaube, ja.
1: Das müsste ja dann gewesen sein, Anfang der 80er.
2: Das kann ich ja nicht sagen, da kannte ich ihn noch nicht.
1: Achso, aber wenn ihr euch gegründet habt, 87, müsste es ja vorher gewesen sein.
2: Ja, das war alles vorher, ja.
1: Und das war die Zeit?
2: Ist ja auch ein bisschen älter, also wir sind ja alle ein bisschen älter. Bis auf der Jüngste, unser, der Kleine, ist ja erst seit 30 Jahren dabei.
1: Sponsi mit Jörn.
2: Das ist so ein bisschen wie die Stones, oder?
1: Ja, Jörn ist 20 Jahre, ist auch der Neue bei uns. Nee, ist witzig, weil da muss ich ja kurz erklären. Zu dem Zeitpunkt war Wilhelmshaven musikalisch durchaus relevant, weil Trio, 2 Bandmitglieder sind dort geboren und später auch dort gestorben. Haben zwar in großen Kneten gelebt, aber kamen aus Wilhelmshaven. Reden wir auch mal über diese Stadt.
2: Sensationelle Band.
1: Und nein, ich hatte ein bisschen Sorge, dass du sagst, das liegt daran, der Schlagzeuger entscheidet das, weil denn wenn es nach dem Schlagzeuger geht, wären wir eine Band aus Braunschweig.
2: Ja, fußballtechnisch wäre das etwas ungünstiger für mich als Hannoveraner, aber ansonsten ist alles gut.
1: Es hätte auch Vorteile. Ich war neu auf der Corvette Braunschweig und hätte jetzt sagen können, ich bin ein Braunschweiger und wir hätten nicht so viel Konkurrenz in der eigenen Stadt, nur Fee und Aki Bosse. Anderes Thema, Beatles, Stones oder The Who?
2: Beatles.
1: Das ist richtig, fast. Wir spielen The Who, Behind Blue Eyes.

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1: Was ist los, Alter? Ja, was ist das denn für eine Scheiße hier mit meinem Vermieter? Hör mir zu, Alter. Die Wohnung, 39 Grad sind das und ein Deckel unter dem Dach, Alter. Und hab ich mir gedacht, mach ich die Heizung an. Du mit der Heizung kriegt, das ist im Winter maximal auf 25. So eine Scheiße. Und die Heizung funktioniert überhaupt nicht. Alter, da könnte ich kotzen, Alter. Dann hab ich bei der Hausverwaltung angerufen und da sitzt der einziger Spieler von HSV, Alter. Da flipp ich doch aus. Da will ich den Kaffee doch richtig auf. Alter, wenn der vor mir stehen würde, würde ich ein paar die Schnauze hauen, Alter. Die sitzen da und kriegen Zucker in den Arsch geblasen von Steuergeldern. Und ich muss schwitzen. So eine Scheiße. Danke, Merkel. Für nix. Meine Meinung. Wenn wir mal was sagen dürfen.

0: So, was für ein genialer Song. Fury in the Slaughterhouse. Every generation got its own disease.
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0: Which disease hat die aktuelle Generation deiner Meinung nach?
2: Dass sie alle ich denken anstatt wir.
0: Ja.
2: Das ist das große Problem. Der Wertemangel.
0: Ja.
2: Wenn man vielleicht denkt, irgendwie, oder sagen wir so, wenn man wir denkt, dann hat man wenigstens eine Chance, zusammen irgendwas zu verändern. Alleine als Einzelgänger, die den ganzen Tag lang vor dem Handy sitzen und sich Social Media reinpfeifen, wird da leider nicht viel passieren.
0: Ja.
2: Aber wenn wir, glaube ich, zusammen das Problem angehen und lernen, auch wieder zusammen irgendwas zu machen, dann haben wir eine Chance, dass diese Welt vielleicht unsere Kinder noch erlebt und unsere Kinder vielleicht auch noch diese Welt erleben. So wie wir sie kennen.
0: Ja.
2: Oder
0: wer ist für dich die aktuelle Generation? Das ist ja auch mal so eine Frage. Früher haben wir gesagt, 30 Jahre eine Generation. Das ist ja längst nicht mehr so.
2: Nee, aber ja, immer noch schon so ein bisschen. Ja. Also ja. 25 ist es wenigstens so. Es ist ja nicht so, dass ich irgendjemand einen Vorwurf mache. Ja. Die Jugend, die heutzutage da ist, finde ich sehr bewundernswert. Weil da gibt es ganz, ganz viele Menschen dabei, die sich wirklich wieder einsetzen. Und es gibt auch momentan so eine Tendenz, die in die Richtung geht, dass Kiddies wieder Bands haben wollen. Ja, weil sie dieses alleine sein mit meinem Telefon, weil die einfach reicht nicht aus. Und das finde ich halt schön, weil da eine Band hat da was Gemeinsames, eine Gemeinsamkeit. Und das ist sowas, nach dem die sich sehnen, ja.
0: Es ist ein bisschen die Generation, die auch übernehmen müssen, wenn wir in die zweite Reihe treten.
2: Ja, die müssen den Scheiß übernehmen, den wir angestellt haben, weil wir uns nicht früh genug gewehrt haben, das ist richtig.
0: Apropos, immer mehr Kollegen von uns, die wir in den letzten über 30 Jahren, die wir schon kennen, oft getroffen haben, teilweise jünger sogar als wir sind und auch dynamisch.

0: Publisher hören auf. Fanta 4, die großen Prinzen.
1: Ja, wir bleiben. Irgendjemand muss den Scheiß ja machen, oder?
0: Genau so ist es. Und es ist auch so, wenn solche Bands ausscheiden, ist in den Charts oben ein bisschen mehr Luft.
1: Charts sind da nicht theoretisch uninteressant.
0: Ja, mittlerweile, klar. Aber, so aber bei Festivals sind noch bessere Slots drin.
1: Ja, aber es gibt ja noch gute Bands in Deutschland. Die Donuts zum Beispiel, die Donuts sind super. Die Donuts ist eine Liveband, erste Granate. Und das gibt genug. Ja, Lumpenpack finde ich auch lustig.
0: Ja.
1: Kraftklub ist mein Liebling.
0: Sehr gut.
1: Also es gibt echt eine Menge Sachen in Deutschland, die gerade kommen und auch wieder gut sind. Also insofern mache ich mir da keine Sorgen, dass da nichts hinterherkommt. Ja.
0: Wir sind mal beim Festival vor 2 Jahren als Ersatz gebucht worden und waren dann nach den Donuts dran. Da weißt du auch, du musst deine Setliste ein bisschen umstellen.
1: Ja.
0: Ein häufiger Vergleich ist Fury and the Slaughterhouse und Queen. Diese beiden Bands werden häufig verglichen. Queen liegt vorne bei Songs über Fahrräder. Hier liegt vorne bei Songs über Radio. Nämlich bei mindestens 2 Songs erwähnt ihr. Das eine haben wir schon gehört. Und hier ist der einzige Song über Radio zum Thema Radio von Queen. Radio Gaga.

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3: Ich bin Justin Hamm. In Erfurt dürfte es spätestens ab morgen sehr hitzig werden. Die Landeshauptstadt von Thüringen stellt sich wegen des AfD-Bundesparteitages auf eine Ausnahmesituation ein. Die Sicherheitsbehörden erwarten heftige Proteste gegen die Parteien. Sie rechnen mit bis zu 50.000 Demonstranten. Erste Versammlungen gab es bereits heute Abend. Das DGB-Bildungswerk zum Beispiel hatte zu einem Rundgang eingeladen. Der Titel: Aus der Geschichte lernen, Erfurt im Nationalsozialismus. Das Thema hat gestern schon für viel Unmut gesorgt und auch heute reißen die Diskussionen um die Reformpläne der Bundesregierung nicht ab. Auch deswegen, weil immer mehr Widersprüche bei den Verschärfungen in Sachen Krankschreibungen auftreten. Uli Reitinger berichtet welche.
4: Die Pläne sind auch nicht wirklich ausgewogen, denn Kanzler Merz sagt, Erkrankte müssen nicht am ersten Tag in die Arztpraxis, sie müssen nur vom ersten Tag an eine Arbeitsunfähigkeitsbescheinigung haben. Aber wie soll das gehen, wenn die telefonische Krankschreibung nicht mehr erlaubt ist?
3: Verbraucherschützer warnen vor falschen Mails des Bundeskriminalamtes. Den Empfängern werden darin schwere Straftaten im Internet vorgeworfen, die diese aber nicht begangen haben. Die Nachrichten seien

0: von einem angeblichen Oberstabsfeldwebel gezeichnet und sie enthalten wohl täuschend echt wirkende Dateianhänge mit BKA-Briefkopf. Die Betrüger versuchen so, an sensible Verbraucherdaten zu gelangen. Julian Nagelsmann ist nicht länger Bundestrainer der deutschen Fußballnationalmannschaft. Wie es vom DFB heißt, hat sich der 38-Jährige für seinen Rücktritt entschieden. Er war mit seiner Mannschaft im WM-16-Finale gegen Paraguay ausgeschieden. Die DFB-Spitze will sich hinsichtlich der Neubesetzung des Trainerpostens mit Jürgen Klopp unterhalten. Er habe bereits seine grundsätzliche Bereitschaft zur Übernahme des Postens signalisiert, heißt es.
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2: Die zweite Halbzeit beginnt mit Kai Wingenfelder von Fury in the Slaughterhouse und mir. Und da ich vorhin diese indiskrete Frage gestellt habe, spielen wir die jetzt natürlich auch. The Rolling Stones, Sympathy for the Devil.

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1: Letzten Freitag erschien das neue Fury-Album Changes. Wir haben vorhin schon über Generationen gesprochen. Changes, was ändert sich?
2: Leider nichts, deswegen heißt das Album Changes. Um die Leute so mit der Nase mal in den Hundehaufen zu stopsen. Es ist ja so, ich habe ja schon vorhin gesagt, ich glaube, dieses Ich-Denken, ja, dieses egoistische, ich kümmere mich nur um mich, führt halt dazu, dass man sich hinterher um nichts mehr kümmern kann.
1: Das heißt, es ist ein Titel, der den Hörer rütteln soll.
2: Ob sich jetzt den Hörer rütteln, weiß ich nicht. Es ist ein Titel von der Platte. Und wenn man mich fragt, warum die Platte so heißt, dann ist es so, weil es auch eine logische Folge war. Also Now, wann ist ja Hope, ja, ist die letzte, Changes. Ja. Mhm. Und wenn wir dann noch nicht genug haben, heißt die nächste Everything.
1: Oh, das ist gut. Ich musste an den Film Quernes Quatzi denken. Erinnerst du das noch? War es ja 82?
2: Das war dieses wunderschöne Ding, wo sie diese Spielhallen in Japan zeigen, die so dermaßen laut sind, oder? Ist das der?
1: Ne, es ist dieser Film, wo einfach nur irgendwelche Bilder aneinandergereiht werden. Es gibt diese abgefahrene Musik dazu.
2: Nee, da pass auf, verwechsel ich das. Ja, aber ich weiß, worum es geht.
1: Und es geht im Prinzip darum, Quernes Quatzi heißt chaotisches Leben oder Interpretation, Leben aus dem Gleichgewicht und dann die indianische Begrifflichkeit, Dinge, die sich ändern und Dinge, die sich ändern müssen, sind ein und dasselbe Wort. Das war das, woran ich denken musste, da ich dein Geburtsjahr kenne, als ich Changes das erste Mal den Titel gehört habe. Da habe ich gedacht, okay, dahin geht die Reise.
2: Nee,
1: okay,
2: da geht sie nicht hin.
1: Der E-Mail-Komplex in Hannover, wird ja alles ein bisschen düsterer, ne? Ist ein bisschen dystopisch.
2: Ja, ist der größte Betonbaukomplex der Welt, glaube ich.
1: Ehrlich?
2: Mhm. Als Wohnkomplex.
1: Also wer das nicht kennt, das ist, ich schätze mal,
2: zusammenhängend, ein Gebäude ist theoretisch.
1: 60er, 70er?
2: So 70er.
1: 70er. Es war gut gemeint, aber es ist, für die damalige Verhältnisse war es eher
2: Science-Fiction. Völlig vergammelt und runtergekommen. Also jeder, der das mal sich angucken möchte, muss einfach mal Sorrowland, das ist ein Video von Changes, kann er sich angucken. Das haben wir da gedreht, um den Satz von Prince Charles etwas Inhalt zu verleihen, der gesagt hat, die englischen Bomben haben den deutschen Städten weniger geschadet als die deutsche Nachkriegsarchitektur. Und er hat völlig recht. Das ist total runtergekommen. Man kann es nicht sprengen. Also es geht nicht, weil daneben ist die Ime. Ja, wenn du das sprengst, gibt es keine Chance, dass das Zeug da nicht reinfällt und dann steht Hannover unter Wasser. Deswegen müssen sie es dann Stück für Stück abbauen. Das ist so teuer, das schaffen sie nicht. Das vergammelt einfach stehenderweise und ist eine Hässlichkeit zu dergleichen. Aber es gibt einen Songwriter aus Hannover, der hat einen wunderschönen Satz gesagt, der hieß, es ist schöner, im E-Mail-Zentrum zu wohnen, als drauf zu gucken. Und da hat er recht.
1: Du hast es schon erwähnt, zum Video, das Video zum Song ist Sorrowland. Den hören wir jetzt mal. All in

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1: So, The Killers, Mr. Brightside. Wie eine Band aus Las Vegas zu einer Stadion gekommen ist, ohne sie bewusst geschrieben zu haben, können wir auch, oder?
2: Sensationelle Band.
1: Absolut.
2: Ich finde die Killers total cool.
1: Ich habe kurze Fragen, kurz und knapp, mit kurzen Antworten. Sag einfach, was dir als erstes in den Sinn kommt. Was ist das Erste, was du nach dem Aufstehen machst?
2: Zähne putzen.
1: Okay. Lineares TV oder Streaming?
2: Lineares TV über Streaming, weil ich habe einfach keine Schüssel mehr.
1: Was machst du, wenn du dich ärgerst?
2: Mich ärgern.
1: Ja, rufst du jemanden an oder
2: den ich dann voll scheißen kann?
1: Ja.
2: Nee, mache ich nicht. Ich ärgere mich
1: einfach. Okay. Du kannst eine Stunde mit jemandem auf einer Parkbank verbringen. Mit wem?
2: Robert Habeck.
1: Warum?
2: Weil ich den mag. Wir kennen uns.
1: Ach so. Okay, ja, du hättest auch jemanden nehmen, den du nicht kennst.
2: Aber, ja, aber das ist interessant mit ihm.
1: Okay. Im Flugzeug. Sitz am Fenster oder Sitz am Gang?
2: Am liebsten in der Business Class, wenn der einer bezahlt.
1: Sitz am Gang?
2: Und dann ist es mir total egal.
1: Ehrlich?
2: Ja.
1: Okay.
2: Ich einfach nur Pendeln.
1: Nein, du bist groß. Also deswegen eigentlich für dich Gang.
2: Gang wäre nur.
1: Ja, ja. Bücher oder E-Reader?
2: Bücher.
1: Über mir auch so. Sprachnachrichten, ja oder nein?
2: Ja, manchmal, wenn ich beim Auto fahren bin, dann kann ich leider nicht schreiben, aber ich muss irgendwas loswerden, dann drücke ich auch die Sprachnachricht. Ansonsten lese ich das lieber gerne.
1: Okay, ja. Hast du ein verborgenes Talent?
2: Nee. Nee, die meisten, wenn ich eins habe, mache ich es öffentlich. Ich habe nicht so viele.
1: Wenn du alle 4 Jahre umziehen müsstest, an welchen 5 Orten lebst du die nächsten 20 Jahre?
2: Boah.
1: Du bist ja auch relativ viel hin und her gezogen.
2: Ja, aber
1: auch weit auseinander.
2: Ist jetzt eigentlich beendet. Auf Langeland.
1: Ja.
2: Wenn ich umziehen müsste, würde ich auf Langeland leben.
1: Okay. Prinz Eisenherz oder Robin Hood?
2: Robin Hood.
1: Das ist richtig. Und jetzt hören wir John Parr, St. Elmo's Fire.

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2: Wenn wir eines noch rumkriegen heute, dann die letzte halbe Stunde. Kai Wingenfelder von Fury und ich sitzen hier und hören The Clash London Calling. Oder wie es Campino stets betont, The Clash.
3: Ja, es gibt ja viele verschiedene Arten, Englisch auszusprechen. Der Schotte, weiß ich nicht, was der sagen würde. Aber er ist ja immer ein englischer Staatsbürger, Campino. Er muss es wissen.
2: Er muss es wissen, genau. Also hier sind The Clash mit London Calling oder wie es auf Portugiesisch in einem Akzent von Lissabon heißt.
3: My name is Barry James Williams und I'm from Glasgow.

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0: der letzten Jahrzehnte, Fury in the Slaughterhouse, das muss man live sehen. So, das, ich bin davon überzeugt, alle wissen das, aber man muss es nochmal erwähnen, das waren so die ersten Dinge, die ich mit euch verbinde, unglaublich gute Konzerte und unglaublich den Arsch abgeackert auf der Bühne.
1: Dankeschön.
0: Ja, fand ich wirklich unglaublich. Ihr tourt, wir haben ein paar Termine, Winterbach ausverkauft, Trier ausverkauft, Lüneburg ausverkauft, Gelsenkirchen ausverkauft.
1: Das ist richtig.
0: Bielefeld
1: fast.
0: Bonn hat erst
1: vor einem Monat begonnen sozusagen.
0: Bad Kissingen.
1: Da ist auch noch ein bisschen Platz.
0: Da
1: ist ein Flughafen, da geht noch was.
0: Wie viele Leute passen da hin?
1: 9 oder 10 oder sowas.
0: Ja, das ist schon amtlich.
1: Das ist so ein Fest in Nordheim, da muss man sich ranhalten.
0: Da auch Low Tickets. Und am 22. Januar gibt es ein besonderes Konzert in Schleswig.
1: Das ist restlos ausverkauft.
0: Ah, ist auch cool.
1: Ja, das hat 24 Stunden gedauert. Ja, das ist ja was Besonderes.
0: Ja.
1: Da spielen ja wir und Santiano zusammen im Schleswiger Dom Akustikset für die Parkinson-Stiftung.
0: Ah.
1: Das haben sie einfach aufgemacht irgendwie und dann war es zu.
0: Okay. Muss ich mir merken, weil unser Schlagzeuger, der ja unser Herbergsvater ist, wir sind eine Braunschweiger Band, spielt ja auch bei Santiano mit. Eine Sache ist mir auch aufgefallen. Fury in the Slaughterhouse. Es geht natürlich um den Namen dieses Pferdes. Ne? Von der Fernsehserie und so weiter habt ihr schon oft drüber geredet. Aber du hast auch mal eine Firma gegründet, die heißt Budo Feliz.
1: Budo Feliz, genau. Der glückliche Esel.
0: Ja.
1: Die habe ich immer noch.
0: Die hast du immer noch.
1: Ja.
0: Wenn du es doch so mit diesen Vierbeinern hast, wäre nicht Country eine Option für dich gewesen?
1: Ja, ich mag Country. Ich mag vor allem Modern Country sehr gerne. Ja, aber im Moment habe ich gerade Fury. ist ja auch ein Pferd aus dem Westen und so. Nein, ich mag das wirklich. Also
0: ja,
1: nicht also, alles, ja. Da gibt es ein paar Sachen, die finde ich ganz schön.
0: Ja, naja, auch optisch kann man ja auch sich Country ein bisschen nähern. Das sind wir beide.
1: Ich hatte mal ein Musik-Express-Cover-Foto, da habe ich so ein Cowboy-Hut aufgehabt. Ja. Das sah eigentlich total bescheuert aus. Aber damals fand ich das irgendwie ganz gut. Ja, nee, muss man jetzt nicht unbedingt.
0: Okay. Ich weiß nicht, wer sich noch an diese Queen-Geschichte von vorhin erinnert. Hier ist der zweite Song über Radios, der das Thema Radio behandelt. Fury in the Slaughterhouse, Radio Orchid.

0: So, kennt ihr doch. Rage Against the Machine, Killing in the Name of.
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0: Wir sind am Ende der Sendung angekommen. Fury in the Slaughterhouse, Changes. Kauft es euch jetzt? Kauft es für eure Familien, kauft es für eure Freunde.
2: Hört es euch ganz an. Das ist ein Album, kann man durchhören.
0: Das ist auch etwas, was man den Leuten heute erklären muss, dass es nicht um einzelne Songs für eine Playlist geht.
2: Ja, wir sind nicht im Single-Track-Business, wir machen Alben.
0: Ja, sehr gut. Da könnt ihr nichts falsch machen, ganz ehrlich. Und wenn ihr da nichts falsch machen könnt, macht das genauso morgen direkt nochmal. Kai, vielen Dank, dass du da warst.
2: Dankeschön.
0: Die nächste Sendung ist am 7. August, den Geburtstag von Charlize Theron, Bruce Dickinson, Ziggy Held. Die Älteren kennen ihn noch, großer Fußballspieler. Vince Barth und der kleinen Dackeldame Ellie. Oh, die wird 3 Jahre alt. Aber auch von Lucas Cordalis. Und es ist ein Tag, an dem das Motto gilt, das jeden Tag gilt. Und es lautet, Heavy Metal is the Law.

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3: Ich bin Florian Klaus. Ein ärztliches Attest schon am ersten Krankheitstag. Die Bundesregierung will die Regeln für Arbeitnehmer verschärfen. Dieser Part des großen Reformpakets sorgt für mächtig Aufregung und auch aus den Reihen der Union kommt Gegenwind. Der Chef des CDU-Arbeitnehmerflügels Radke sagte dem Spiegel, dieser Punkt müsse noch einmal überdacht werden. Es sei schade, dass ein gutes Gesamtpaket nun unter den Debatten über die Krankschreibung begraben wird. Die Zahl der Asylanträge in Deutschland geht weiter deutlich zurück. Im ersten Halbjahr stellten knapp 40.000 Menschen erstmals einen Asylantrag. Das sind rund ein Drittel weniger als vor einem Jahr. Thomas Bleskin ordnet ein.
4: Im Juni trat die europäische Asylreform in Kraft. Sie erleichtert es den EU-Staaten unter anderem, Menschen in Drittstaaten abzuschieben. Bereits zuvor hatte Bundesinnenminister Dobrindt die Grenzkontrollen verschärft und Zurückweisungen von Asylsuchenden angeordnet. Im ersten Halbjahr wurden nach Angaben des Innenministeriums rund 14.000 Menschen an den deutschen Grenzen zurückgewiesen.
3: Die Anspannung in Thüringen steigt. In Erfurt beginnt morgen der AfD-Bundesparteitag. Am Abend hat es bereits erste

0: Protestaktionen gegeben. Rund 150 Menschen nahmen an einem Gedenkrundgang durch die Stadt teil. Dazu gab es ein Friedensgebet in der St. Martini-Kirche und eine Lichterkette. Die Polizei berichtet von einem friedlichen Verlauf. Die Sicherheitsbehörden rechnen am Wochenende mit bis zu 50.000 Demonstranten und stellen sich auch auf gewaltbereite Aktivisten ein. Wenige Tage nach dem Aus bei der Fußball-WM räumt Bundestrainer Julian Nagelsmann seinen Posten. Laut Mitteilung des Deutschen Fußballbundes laufen bereits Gespräche mit dem potenziellen Nachfolger Jürgen Klopp. Und zum Tennis? Jan-Lennard Struff ist sensationell ins Wimbledon-Achtelfinale eingezogen. Er besiegte den russischen Top-10-Spieler Daniel Medvedev glatt in 3 Sätzen.
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1: Ich bin Florian Klaus. Die Bundesregierung will die Regeln für Krankschreibungen verschärfen. Manches lässt sie aber vorerst offen. Zwar soll künftig schon ab dem ersten Fehltag eine Bescheinigung nötig sein, wann und wie Beschäftigte diese erhalten sollen, ist aber noch ungeklärt. Thomas Bleskin berichtet.
2: Laut Regierungssprecher Cornelius bedeuten die neuen Regeln nicht, dass Arbeitnehmer bereits am ersten Krankheitstag eine Arztpraxis aufsuchen müssen. Konkrete Angaben zum Ablauf machte die Bundesregierung aber nicht. Das Gesundheitsministerium

0: Das Ministerium verwies auf die Möglichkeit einer Krankschreibung per Videosprechstunde. Auch rückwirkende Bescheinigungen sind im Gespräch.
1: In Erfurt dürfte es morgen sehr hitzig werden. Die Landeshauptstadt von Thüringen stellt sich wegen des AfD-Bundesparteitags auf eine Ausnahmesituation ein. Die Sicherheitsbehörden erwarten heftige Proteste gegen die Partei. Sie rechnen mit bis zu 50.000 Demonstranten. Erste Versammlungen gab es bereits heute Abend. Das DGB-Bildungswerk hatte zu einem Rundgang eingeladen. Der Titel: Aus der Geschichte lernen, Erfurt im Nationalsozialismus. Die NATO-Staaten wollen die Ukraine mit weiteren Milliardenhilfen bei der Verteidigung gegen Russland unterstützen. Darauf haben sich Vertreter der 32 Länder geeinigt. Insgesamt 140 Milliarden Euro soll die Ukraine über 2 Jahre hinweg bekommen. Ein EU-Hilfspaket in Höhe von rund 60 Milliarden ist da aber schon eingerechnet. Deutschland hat für dieses Jahr schon 11,5 Milliarden Euro für Ausrüstung für die Ukraine eingeplant. Folgt auf Julian Nagelsmann Jürgen Klopp als Fußball-Bundestrainer. Nach dem Rücktritt Nagelsmanns laufen laut DFB schon Gespräche mit Klopp. Bei der WM ist außerdem Ägypten mit einem Sieg gegen Australien im Elfmeterschießen ins Achtelfinale eingezogen. Und die deutschen Basketballer haben in der WM-Qualifikation den nächsten Sieg gefeiert. In Riga hat der Welt- und Europameister gegen Israel mit 92-86 gewonnen.
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4: 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Ich bin Florian Klaus. Wird Jürgen Klopp Fußball-Bundestrainer? Er hat Gespräche mit dem DFB zumindest bestätigt. Er sei mittlerweile mehr als aufgetankt und bereit, sagte Klopp bei Magenta TV. Es müssten aber noch Dinge mit seinem jetzigen Arbeitgeber Red Bull geklärt werden. Und bei der Fußball-WM haben es Australien und Ägypten spannend gemacht. Erst nach dem Elfmeterschießen durften die Ägypter jubeln. Sie stehen zum ersten Mal seit 92 Jahren wieder im Achtelfinale einer Weltmeisterschaft. Schon bevor in Erfurt der AfD-Bundesparteitag anfängt, hat es in der Stadt erste Versammlungen in dem Zusammenhang gegeben. Das DGB-Bildungswerk hatte etwa zu einem Rundgang eingeladen, der Titel »Aus der Geschichte lernen, Erfurt im Nationalsozialismus«. In der St. Martini-Kirche wurde außerdem ein Friedensgebet veranstaltet. Dazu ist unter anderem auch Thüringens Ex-Ministerpräsident Ramelow gekommen. Am Rande des Parteitags erwartet die Polizei heftige Proteste. In Deutschland sind in den ersten sechs

0: Monaten des Jahres deutlich mehr Elektroautos neu zugelassen worden. 368.000 waren es. Das ist ein Zuwachs von fast 50% im Vergleich zum Vorjahr. Erklärt wird das damit, dass es wieder eine Kaufprämie gibt. Jan-Henne Reitze berichtet.
1: Je nach Einkommen und ob Kinder in der Familie sind, die sich ein Elektroauto kauft, gibt es vom Staat bis zu 6.000 Euro dazu. Das führt, wie von der Politik gewollt, anscheinend dazu, dass sich mehr Menschen für ein E-Auto entscheiden. Auch insgesamt sind wieder mehr Autos, also auch Verbrenner, verkauft worden.
0: Viele dunkle Limousinen sind in New York schon am berühmten Madison Square Garden vorgefahren. Dort sollen Megastar Taylor Swift und Footballprofi Travis Kelce ihre Hochzeit feiern. Der gesamte Bereich ist von der Polizei abgesperrt worden. US-Medien hatten berichtet, dass zur großen Party etwa 1000 Gäste geladen seien.
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3: Ich bin Florian Klaus. Mehr als aufgetankt und bereit. So beschreibt sich Jürgen Klopp beim Thema, ob er nächster Fußball-Bundestrainer werden könnte. Mit dem DFB ist er schon im Gespräch, hat er bei Magenta TV bestätigt. Bis zu einer Unterschrift brauche es aber noch Zeit. Es müssten etwa noch Dinge mit Klopps jetzigem Arbeitgeber Red Bull geklärt werden. Und noch zur WM. Ägypten hat Australien im Elfmeterschießen besiegt und steht damit im Achtelfinale. Und Argentinien führt nach der ersten Halbzeit mit 1:0 gegen Kap Verde. Der Verband der Hausärzte hält die höheren Hürden für Krankschreibungen, die die Bundesregierung plant, nicht für sinnvoll. Die Vorsitzende Bulinger Göpfert hat der Rheinischen Post gesagt, diese würden weder den Krankenstand senken noch Missbrauch verhindern. Ginge es darum, Betrug zu bekämpfen, müsste man laut ihr nicht telefonische Krankschreibungen verbieten, sondern gegen Anbieter von Videosprechstunden vorgehen, die teils aggressiv mit schnellen Krankschreibungen werben würden. Wenn die AfD heute in Erfurt zu ihrem Bundesparteitag zusammenkommt, wird es in der Stadt wohl laut werden. Die Polizei erwartet heftige Proteste mit bis zu 50.000 Demonstranten. Erste Versammlungen gab es schon, unter anderem ein Friedensgebet in der Sankt-Martini-Kirche, bei dem auch Ex-Ministerpräsident Ramelow dabei war. Insgesamt 140 Milliarden Euro. Die soll die Ukraine beim NATO-Gipfel in Ankara kommende Woche als Unterstützung zugesagt bekommen. Darauf haben sich Vertreter der NATO-Mitgliedsländer verständigt. Jan-Henne Reitze kennt die Details.
4: Das Geld ist für Waffen, andere militärische Ausrüstung oder auch die Ausbildung von Soldaten bestimmt und soll innerhalb von 2 Jahren fließen. Mit in die Gesamtsumme eingerechnet ist schon ein Hilfspaket der EU im Umfang von 60 Milliarden Euro. Die weiteren zugesagten 80 Milliarden Euro sollen von den NATO-Mitgliedstaaten kommen. Deutschland hat dafür in diesem Jahr schon gut 11 Milliarden Euro eingeplant.
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3: Ich bin Florian Klaus. Steht nach dem Rücktritt von Julian Nagelsmann in Zukunft Jürgen Klopp bei der deutschen Fußballnationalmannschaft an der Seitenlinie? Gespräche mit dem DFB laufen, wie er bei Magenta TV bestätigt hat.
4: Jetzt sind die Dinge, wie Sie sehen. Julian ist zurückgetreten. Und der DFB kümmert sich um eine Nachfolgeregelung und ist in dem Zuge dieser Gedanken, die sie sich gemacht haben, auf mich zugekommen. Ja.
3: Bevor Klopp Bundestrainer wird, müssten aber noch Dinge mit seinem jetzigen Arbeitgeber Red Bull geklärt werden. Und noch zur WM, da hat sich Ägypten im Elfmeterschießen gegen Australien durchgesetzt. Mit höheren Hürden für Krankschreibungen will die Bundesregierung den Krankenstand in Deutschland senken, ein Ökonom befürchtet aber das Gegenteil. Daniel Gräber vom Deutschen Institut für Wirtschaftsforschung warnt, dass eine Attestpflicht ab dem ersten Krankheitstag zu mehr Praxisbesuchen führen könne, inklusive höherem Ansteckungsrisiko im Wartezimmer. Und wer stattdessen trotz leichter Infekte zur Arbeit geht, kann dort auch Kollegen anstecken. Die Anspannung in Thüringen steigt. In Erfurt beginnt heute der AfD-Bundesparteitag. Am Abend hat es bereits erste Protestaktionen gegeben. Rund 150 Menschen nahmen an einem Gedenkrundgang durch die Stadt teil. Dazu gab es ein Friedensgebet in der Sankt-Martini-Kirche und eine Lichterkette. Die Sicherheitsbehörden rechnen im Zusammenhang mit dem Parteitag mit bis zu 50.000 Demonstranten. Die NATO-Staaten wollen die Ukraine mit weiteren Milliardenhilfen bei der Verteidigung gegen Russland unterstützen. Darauf haben sich Vertreter der 32 Länder geeinigt. Insgesamt 140 Milliarden Euro soll die Ukraine über 2 Jahre hinweg bekommen. Ein EU-Hilfspaket in Höhe von rund 60 Milliarden ist da aber schon eingerechnet. Deutschland hat für dieses Jahr schon 11,5 Milliarden Euro für Ausrüstung für die Ukraine eingeplant.
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